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0: Es wird 3 Uhr.
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2: Ich bin Silke Rech. Das wird der Tag. Außenminister Wadephul reist heute zu politischen Gesprächen nach Genf. Dort trifft er unter anderem den UN-Menschenrechtskommissar und die Präsidentin des Internationalen Roten Kreuzes. Hintergrund ist auch die deutsche Bewerbung um einen Sitz im UN-Menschenrechtsrat. Deutschland will dem Gremium von 2027 bis 2029 angehören. Über die Besetzung wird im Oktober in New York abgestimmt. Bundesinnenminister Dobrindt und BKA-Präsidentin Münch stellen heute neue Zahlen zur organisierten Kriminalität und zur Rauschgiftkriminalität vor. In beiden Bereichen hatte das Bundeskriminalamt zuletzt vor besorgniserregenden Entwicklungen gewarnt. Dazu gehört eine zunehmende Gewaltbereitschaft krimineller Gruppen, die sich auch im öffentlichen Raum zeigt. Außerdem werden immer wieder Minderjährige über soziale Netzwerke, Messenger und Gaming-Plattformen für Gewalttaten angeworben. Bei der Drogenkriminalität bereiten den Ermittlern vor allem Kokain und synthetische Drogen Sorgen. Verteidigungsminister Pistorius reist zu Gesprächen in die USA. Heute trifft er im Pentagon seinen US-Amtskollegen Hexas. Anschließend sind in New York Gespräche mit Vertretern der Vereinten Nationen geplant. Am Freitag besucht Pistorius außerdem den Flugzeugbauer Lockheed Martin in Texas. Dort wird der erste von Deutschland bestellte F-35 Kampfjet ausgeliefert. Im Mordprozess um den 8-jährigen Fabian aus Güstrow soll die Angeklagte heute erneut befragt werden. Die 30-Jährige hatte zuletzt eine Beteiligung an der Tat bestritten. Sie soll den Jungen im Oktober vergangenen Jahres bei Güstrow getötet und seine Leiche anschließend in Brand gesetzt haben. Seit Prozessbeginn Ende April wurden bereits zahlreiche Zeugen und Gutachter gehört. Durch neue Aussagen und die Befragung der Angeklagten dauert das Verfahren länger als ursprünglich geplant. In Hannover startet heute die Nutzfahrzeugmesse IAA Transportation. Fast 1600 Aussteller präsentieren dort neue Lastwagen, Transporter und Technik für die Logistikbranche. Im Mittelpunkt stehen unter anderem Elektro- und Wasserstoffantriebe sowie automatisiertes Fahren. Zur Eröffnung werden auch Bundesverkehrsminister Bilger und Niedersachsens Ministerpräsident Lies erwartet. Die Messe läuft bis Sonntag.
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2: Heute tagsüber scheint im Süden und in der Mitte oft die Sonne, während im Nordwesten gegen Abend Schauer und teils kräftige Gewitter aufziehen. Dazu werden warme 21 bis 30 Grad erreicht. Morgen wird es spürbar kühler und wechselhafter mit teils kräftigen Schauern und Gewittern bei maximal 18 bis 24 Grad.
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0: Es wird 4 Uhr.
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2: Ich bin Silke Rech. Das wird der Tag. Außenminister Wadephul reist heute zu politischen Gesprächen nach Genf. Dort trifft er unter anderem den UN-Menschenrechtskommissar und die Präsidentin des Internationalen Roten Kreuzes. Hintergrund ist auch die deutsche Bewerbung um einen Sitz im UN-Menschenrechtsrat. Deutschland will dem Gremium von 2027 bis 2029 angehören. Über die Besetzung wird im Oktober in New York abgestimmt. Bundesinnenminister Dobrindt und BKA-Präsidentin Münch stellen heute neue Zahlen zur organisierten Kriminalität und zur Rauschgiftkriminalität vor. In beiden Bereichen hatte das Bundeskriminalamt zuletzt vor besorgniserregenden Entwicklungen gewarnt. Dazu gehört eine zunehmende Gewaltbereitschaft krimineller Gruppen, die sich auch im öffentlichen Raum zeigt. Außerdem werden immer wieder Minderjährige über soziale Netzwerke, Messenger und Gaming-Plattformen für Gewalttaten angeworben. Bei der Drogenkriminalität bereiten den Ermittlern vor allem Kokain und synthetische Drogen Sorgen. Verteidigungsminister Pistorius reist zu Gesprächen in die USA. Heute trifft er im Pentagon seinen US-Amtskollegen Hexas. Anschließend sind in New York Gespräche mit Vertretern der Vereinten Nationen geplant. Am Freitag besucht Pistorius außerdem den Flugzeugbauer Lockheed Martin in Texas. Dort wird der erste von Deutschland bestellte F-35 Kampfjet ausgeliefert. Im Mordprozess um den 8-jährigen Fabian aus Güstrow soll die Angeklagte heute erneut befragt werden. Die 30-Jährige hatte zuletzt eine Beteiligung an der Tat bestritten. Sie soll den Jungen im Oktober vergangenen Jahres bei Güstrow getötet und seine Leiche anschließend in Brand gesetzt haben. Seit Prozessbeginn Ende April wurden bereits zahlreiche Zeugen und Gutachter gehört. Durch neue Aussagen und die Befragung der Angeklagten dauert das Verfahren länger als ursprünglich geplant. In Hannover startet heute die Nutzfahrzeugmesse IAA Transportation. Fast 1600 Aussteller präsentieren dort neue Lastwagen, Transporter und Technik für die Logistikbranche. Im Mittelpunkt stehen unter anderem Elektro- und Wasserstoffantriebe sowie automatisiertes Fahren. Zur Eröffnung werden auch Bundesverkehrsminister Bilger und Niedersachsens Ministerpräsident Lies erwartet. Die Messe läuft bis Sonntag.
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2: Heute tagsüber scheint im Süden und in der Mitte oft die Sonne, während im Nordwesten gegen Abend Schauer und teils kräftige Gewitter aufziehen. Dazu werden warme 21 bis 30 Grad erreicht. Morgen wird es spürbar kühler und wechselhafter mit teils kräftigen Schauern und Gewittern bei maximal 18 bis 24 Grad.
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0: Es wird 5 Uhr.
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2: Ich bin Silke Rech. Das wird der Tag. Außenminister Wadephul reist heute zu politischen Gesprächen nach Genf. Dort trifft er unter anderem den UN-Menschenrechtskommissar und die Präsidentin des Internationalen Roten Kreuzes. Hintergrund ist auch die deutsche Bewerbung um einen Sitz im UN-Menschenrechtsrat. Deutschland will dem Gremium von 2027 bis 2029 angehören. Über die Besetzung wird im Oktober in New York abgestimmt. Bundesinnenminister Dobrindt und BKA-Präsidentin Münch stellen heute neue Zahlen zur organisierten Kriminalität und zur Rauschgiftkriminalität vor. In beiden Bereichen hatte das Bundeskriminalamt zuletzt vor besorgniserregenden Entwicklungen gewarnt. Dazu gehört eine zunehmende Gewaltbereitschaft krimineller Gruppen, die sich auch im öffentlichen Raum zeigt. Außerdem werden immer wieder Minderjährige über soziale Netzwerke, Messenger und Gaming-Plattformen für Gewalttaten angeworben. Bei der Drogenkriminalität bereiten den Ermittlern vor allem Kokain und synthetische Drogen Sorgen. Verteidigungsminister Pistorius reist zu Gesprächen in die USA. Heute trifft er im Pentagon seinen US-Amtskollegen Hexas. Anschließend sind in New York Gespräche mit Vertretern der Vereinten Nationen geplant. Am Freitag besucht Pistorius außerdem den Flugzeugbauer Lockheed Martin in Texas. Dort wird der erste von Deutschland bestellte F-35 Kampfjet ausgeliefert. Im Mordprozess um den 8-jährigen Fabian aus Güstrow soll die Angeklagte heute erneut befragt werden. Die 30-Jährige hatte zuletzt eine Beteiligung an der Tat bestritten. Sie soll den Jungen im Oktober vergangenen Jahres bei Güstrow getötet und seine Leiche anschließend in Brand gesetzt haben. Seit Prozessbeginn Ende April wurden bereits zahlreiche Zeugen und Gutachter gehört. Durch neue Aussagen und die Befragung der Angeklagten dauert das Verfahren länger als ursprünglich geplant. In Hannover startet heute die Nutzfahrzeugmesse IAA Transportation. Fast 1600 Aussteller präsentieren dort neue Lastwagen, Transporter und Technik für die Logistikbranche. Im Mittelpunkt stehen unter anderem Elektro- und Wasserstoffantriebe sowie automatisiertes Fahren. Zur Eröffnung werden auch Bundesverkehrsminister Bilger und Niedersachsens Ministerpräsident Lies erwartet. Die Messe läuft bis Sonntag.
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2: Heute tagsüber scheint im Süden und in der Mitte oft die Sonne, während im Nordwesten gegen Abend Schauer und teils kräftige Gewitter aufziehen. Dazu werden warme 21 bis 30 Grad erreicht. Morgen wird es spürbar kühler und wechselhafter mit teils kräftigen Schauern und Gewittern bei maximal 18 bis 24 Grad.
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0: Es wird 6 Uhr.
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2: Ich bin Jerome Nussbaum. Wegen der weiter steigenden Preise für Benzin und Diesel kommt jetzt deutliche Kritik aus der Spritpreistaskforce am Bundeskartellamt. Der SPD-Politiker Zorn werft der Kartellbehörde in der ARD fehlende Leidenschaft und Engagement im Kampf gegen die hohen Preise vor.
3: Er wünsche sich vom Bundeskartellamt und dessen Präsidenten ein anderes Auftreten. Weder Politiker noch der Leiter einer Behörde könnten mit der aktuellen Situation zufrieden sein. Zorn sprach von unlauterem Wettbewerb und Intransparenz. Aus der Politik gibt es kurz vor den Wahlen in Mecklenburg-Vorpommern und Berlin inzwischen zunehmend Druck, auch auf Bundeswirtschaftsministerin Reiche, etwa einen Spritpreisdeckel einzuführen. Sie ist dagegen für Direktzahlungen zumindest an Geringverdiener. Ulrike Klein, Redaktion.
2: Der ukrainische Präsident Zelensky hat eine von US-Präsident Trump verkündete Teilwaffenruhe dementiert. Laut Trump sollen die Ukraine und Russland zugestimmt haben, keine Energieanlagen mehr anzugreifen.
4: Nach Zelenskys Worten soll der Vorstoß nur unterstützt werden, wenn Moskau den Krieg tatsächlich beenden wolle. Einen solchen Willen könne er bisher aber nicht erkennen, so der ukrainische Präsident in seiner abendlichen Videobotschaft. Vorher hatte Trump Zelensky für die stark gestiegenen Dieselpreise verantwortlich gemacht, infolge der ukrainischen Angriffe auf russische Raffinerien. Den Iran-Krieg erwähnte er dabei nicht. Aus Moskau gibt es bisher keine Stellungnahme zu der angeblichen Teilwaffenruhe. Noah Ulrich, Redaktion.
2: Kampfflugzeuge der NATO haben über Litauen eine Drohne abgeschossen. Das Fluggerät war vorher nahe der Hauptstadt Vilnius gesichtet worden. Zur Herkunft wurden keine Angaben gemacht. Litauen dankte den NATO-Kräften für ihre schnelle Reaktion. Sie sei angesichts der zunehmenden Aggression Russlands gegen die Ukraine von großer Bedeutung, hieß es. Nach der Unterbrechung am Donnerstag soll heute im Mordfall Fabian die Befragung der Angeklagten fortgesetzt werden. Die letzte Frage des Gerichts war zuletzt unbeantwortet geblieben. Der Richter wollte wissen, warum die Angeklagte 3 Tage nach dem Verschwinden des Jungen einen Bekannten bat, zusammen in der Nähe von Klein Upal im Wald oder auf einem Acker zu suchen. Das ging aus einer Sprachnachricht von ihr hervor. Damals war noch nicht bekannt, dass die Leiche tatsächlich an einem Tümpel auf einem Feld bei Klein Upal lag. Es heißt, dass sie damit Täterwissen offenbart haben könnte. Mit dem Regierungswechsel nach der Amtszeit von Ministerpräsident Orbán hält Ungarn einen Neuanfang mit Deutschland für möglich. Beide Länder wollen ihre Wirtschaftsbeziehungen ausbauen. Das wurde gestern bei einem Besuch von Bundesaußenminister Wadephul in Budapest vereinbart. Wadephul sprach von einem großen Nachholbedarf. Er nannte dabei die Bereiche Autobau, Infrastruktur, Kommunikation und Rüstung. Er sagte der neuen ungarischen Regierung auch Unterstützung beim weiteren politischen Reformkurs zu.
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2: Die Temperaturen liegen im Moment in Köln bei 17 Grad, 10 messen wir in Berlin und 12 Grad sind es in München. Im Süden, der Mitte und von dort in Richtung Nordosten gibt es heute viel Sonnenschein, sonst ist es eher wolkig. Im Nordwesten sind auch dichtere Wolken unterwegs, dort sind zum Abend hin Schauer und einzelne kräftige Gewitter möglich. Die Höchstwerte liegen im Küstenumfeld um 21 Grad, sonst erwarten wir bis zu 31 Grad im Südwesten.
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7: Einen wunderschönen Dienstagmorgen wünsche ich euch. Kurz nach 6 ist es. Wir beginnen mit der Frühsendung. Ich bin Metin Jemriel.

0: Herren, ich wünsche euch einen wunderbaren Dienstagmorgen. Hier ist Radio Saarstadt Schleifenland. Ich bin Meeting Emril, euer persönlicher Radiowecker und Betreuer. Und bis 10 Uhr bin ich für euch da. Wie geht's euch? Habt ihr wunderbar geschlafen? Seid ihr fit? Dann schauen wir mal kurz raus aufs Wetter. Wolkenlos, es ist aber noch dunkel. Sonnenaufgang um 7.09 Uhr und momentan messen wir 15 Grad. Es ist Dienstag, 15. September 2026. Battle of Britain Tag. Und Double Cheeseburger Tag. Okay, also würde ich nehmen. So zum Frühstück. Und heute ist Greenpeace Tag. Und wenn ihr an so einem Tag Geburtstag habt, ja dann Glückwunsch. Und ich wuschel durch euer Geburtstagshaar. Habt ihr eine Wasserentkalkungsanlage? Und macht ihr da etwa so Salz rein? Gar nicht gut, gar nicht gut. Mit dem Thema befassen wir uns in der nächsten Stunde mal. Ja. Dann geht's um eure vierbeinigen Freunde. Woran erkennt man, ob die einfach nur alt und müde sind oder vielleicht doch Schmerzen haben? Dann beschäftigen wir uns mit Chrom 6. Und wir blättern im Tagebuch der Großnetz. Außerdem beschäftigen wir uns mit dem Mittagessen. Was gibt's wofür, wie viel? Ich habe auch noch andere Beiträge, ja, aber ich verrate euch doch nicht alles. Musik für die gute Laune.
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0: Guten Morgen.

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0: Morgen, Radio Saarschleifen Landesteam am heutigen Dienstag, 15. September. Na, schon über Frühstück nachgedacht, schon über den Tagesverlauf so nachgedacht. Wollt ihr wissen, wie das Wetter wird? Okay, dann komme ich ja ins Spiel. Wunderbar. Für euch die aktuelle RSL-Temperatur.
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0: Die aktuelle RSL-Temperatur liegt zwischen 15 und 17 Grad heute Morgen. Es ist wolkenlos und sogar sonnig. Zumindest ab 7.09 Uhr, da geht die Sonne auf. Ja, bis mittags bleibt das auch sonnig. Ja, bis 13 Uhr, dann kommen die Wolken ins Spiel bei maximal 28 Grad. Wolken auch am Abend, Sonnenuntergang 19.47 Uhr und dann geht's mit Wolken durch die kommende Nacht. Morgen viel kälter als heute, sogar mit ein bisschen Regen. Die Werte plumpsen runter auf 20 Grad, am Donnerstag ist es bewölkt bei 19 Grad. Ja.
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0: Guten Morgen.

0: Morgen! Schon alle wach? Schon alle auf? Kann ich ein bisschen lauter sprechen? Okay, es ist Dienstag. Hier ist euer Lieblingssender und ich habe jetzt Musik und Infos für euch. Wir blättern nämlich wie jeden Morgen um diese Zeit im Tagebuch der Großen Hits mit dem Kollegen Christian Simit. Und wie oft soll ich euch sagen, dass Simit mich immer an den türkischen Sesamring erinnert? Der heißt ja auch Simit, aber ich glaube, hat nichts damit zu tun. Aber ich hätte jetzt gern ein Simit zu meinem Chai.
1: 15. September 1980. AC/DC sind mit You Shook Me All Night Long neu in den Charts. Yeah.

Anfang 1980 arbeiten AC/DC an ihrem Album Back in Black, als das Schicksal plötzlich zuschlägt. Sänger Bon Scott erstickt nach einer durchzechten Nacht im Auto an seinem eigenen Erbrochenen. Als sein Kumpel ihn am nächsten Morgen dort findet, ist es zu spät. Der Schock sitzt tief. Die Band denkt ans Aufhören. Wie soll das alles ohne Frontmann weitergehen? Ohne Bon? Aber Scotts Eltern sprechen ihnen Mut zu, weiterzumachen, für ihren Sohn. Also suchen sie einen neuen Sänger und erinnern sich daran, dass Bon ihnen mal von einem Sänger erzählt hat, den er in England kennenlernte. Brian Johnson heißt er. Und mit ihm machen sie letzten Endes das Album fertig. Und

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0: Es wird 7 Uhr.
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2: Ich bin Jerome Nussbaum. Wegen der weiter steigenden Preise für Benzin und Diesel kommt jetzt deutliche Kritik aus der Spritpreistaskforce am Bundeskartellamt. Der SPD-Politiker Zorn werft der Kartellbehörde in der ARD fehlende Leidenschaft und Engagement im Kampf gegen die hohen Preise vor.
3: Er wünsche sich vom Bundeskartellamt und dessen Präsidenten ein anderes Auftreten. Weder Politiker noch der Leiter einer Behörde könnten mit der aktuellen Situation zufrieden sein. Zorn sprach von unlauterem Wettbewerb und Intransparenz. Aus der Politik gibt es kurz vor den Wahlen in Mecklenburg-Vorpommern und Berlin inzwischen zunehmend Druck, auch auf Bundeswirtschaftsministerin Reiche, etwa einen Spritpreisdeckel einzuführen. Sie ist dagegen für Direktzahlungen zumindest an Geringverdiener. Ulrike Klein, Redaktion.
2: Der ukrainische Präsident Zelensky hat eine von US-Präsident Trump verkündete Teilwaffenruhe dementiert. Laut Trump sollen die Ukraine und Russland zugestimmt haben, keine Energieanlagen mehr anzugreifen.
4: Nach Zelenskys Worten soll der Vorstoß nur unterstützt werden, wenn Moskau den Krieg tatsächlich beenden wolle. Einen solchen Willen könne er bisher aber nicht erkennen, so der ukrainische Präsident in seiner abendlichen Videobotschaft. Vorher hatte Trump Zelensky für die stark gestiegenen Dieselpreise verantwortlich gemacht, infolge der ukrainischen Angriffe auf russische Raffinerien. Den Iran-Krieg erwähnte er dabei nicht. Aus Moskau gibt es bisher keine Stellungnahme zu der angeblichen Teilwaffenruhe. Noah Ulrich, Redaktion.
2: Kampfflugzeuge der NATO haben über Litauen eine Drohne abgeschossen. Das Fluggerät war vorher nahe der Hauptstadt Vilnius gesichtet worden. Zur Herkunft wurden keine Angaben gemacht. Litauen dankte den NATO-Kräften für ihre schnelle Reaktion. Sie sei angesichts der zunehmenden Aggression Russlands gegen die Ukraine von großer Bedeutung, hieß es. Nach der Unterbrechung am Donnerstag soll heute im Mordfall Fabian die Befragung der Angeklagten fortgesetzt werden. Die letzte Frage des Gerichts war zuletzt unbeantwortet geblieben. Der Richter wollte wissen, warum die Angeklagte 3 Tage nach dem Verschwinden des Jungen einen Bekannten bat, zusammen in der Nähe von Klein Uppal im Wald oder auf einem Acker zu suchen. Das ging aus einer Sprachnachricht von ihr hervor. Damals war noch nicht bekannt, dass die Leiche tatsächlich an einem Tümpel auf einem Feld bei Klein Uppal lag. Es heißt, dass sie damit Täterwissen offenbart haben könnte. Mit dem Regierungswechsel nach der Amtszeit von Ministerpräsident Orbán hält Ungarn einen Neuanfang mit Deutschland für möglich. Beide Länder wollen ihre Wirtschaftsbeziehungen ausbauen. Das wurde gestern bei einem Besuch von Bundesaußenminister Wadephul in Budapest vereinbart. Wadephul sprach von einem großen Nachholbedarf. Er nannte dabei die Bereiche Autobau, Infrastruktur, Kommunikation und Rüstung. Er sagte der neuen ungarischen Regierung auch Unterstützung beim weiteren politischen Reformkurs zu.
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2: Die Temperaturen liegen im Moment in Köln bei 17 Grad, 10 messen wir in Berlin und 12 Grad sind es in München. Im Süden, der Mitte und von dort in Richtung Nordosten gibt es heute viel Sonnenschein, sonst ist es eher wolkig. Im Nordwesten sind auch dichtere Wolken unterwegs, dort sind zum Abend hin Schauer und einzelne kräftige Gewitter möglich. Die Höchstwerte liegen im Küstenumfeld um 21 Grad, sonst erwarten wir bis zu 31 Grad im Südwesten.
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7: Weiter geht's mit der Frühsendung. Kurz nach 7 ist es. Ich bin Mietin Gemril. Guten Morgen.

0: unterstelle euch jetzt einfach mal, ihr habt heute Morgen geduscht, Zähne geputzt, wart auf Toilette und vielleicht habt ihr ja auch noch die Waschmaschine oder den Geschirrspüler ausgeräumt, die oder der über Nacht gelaufen sind. Das Wasser, was ihr dabei verbraucht habt und dann in die Kanalisation fließt, nennt man Haushaltsabwasser. Eine aktuelle Studie zeigt nun, dass in diesem Haushaltsabwasser relativ viele Schadstoffe drin sind. Was denkt ihr, was könnte das alles sein?
1: Tenside, keine Ahnung, ja, Medikamentenrückstände.
2: Ich denke, viele Menschen entsorgen auch Sachen über die Toilette, die da gar nicht reingehören.
3: Ja, ich denke auch mal generell Medikamentenreste oder auch von irgendwelchen Firmen, die vielleicht irgendwie was in die Abwässer lassen, was da nicht hingehört.
4: Medikamente sind drin.
5: Mikroplastik.
6: Also dadurch, dass ich zwei Kinder habe, weiß ich, dass da auf jeden Fall auch Rückstände von der Pille zum Beispiel drin sind. Ganz viele Hormone sind da drin. Ja, Waschmittel, Mikroplastik und sowas. Ja, da ist ganz viel drin, leider.
0: Bei sogenannten umweltrelevanten Stoffen im Haushaltsabwasser denken viele zuerst an Mikroplastik, Medikamentenreste oder Wasch- und Reinigungsmittel. Laut einer aktuellen Studie ist aber Regeneriersalz aus Wasserenthärtungsanlagen die mengenmäßig größte Gruppe, die da zu finden ist. Was das für Folgen für unsere Gewässer hat und welche salzfreien Alternativen zur Wasserenthärtung es gibt, besprechen wir gleich mit einem Experten für Wasseraufbereitung.

0: Unseren Flüssen und Seen geht es nicht so richtig gut. Laut Umweltbundesamt erreichen nur rund 10% davon einen guten ökologischen Zustand. Das heißt, der Großteil der Gewässer wurde vom Menschen stark verändert und als Lebensraum beschädigt. Unter anderem durch Schadstoffe, die wir alle jeden Tag über das sogenannte Haushaltsabwasser einleiten, beispielsweise beim Duschen, Wäsche waschen oder durch Wasserenthärtungsanlagen. Eine neue internationale Studie hat das Haushaltsabwasser nun unter die Lupe genommen, welche Stoffe da unbemerkt in den Wasserkreislauf schicken und was jeder von uns dagegen tun kann, weiß Jessica Martin.
1: Wasch- und Reinigungsmittel, Kosmetik, Medikamentenrückstände, Mikroplastik, PFAS, Schwermetalle, Fette und Öle. Das alles ist drin in unserem Haushaltsabwasser, so die Studie. Mit Abstand den größten Anteil macht allerdings Regeneriersalz aus. Bis zu 46 Kilogramm pro Person und Jahr gelangen davon ins Abwasser, erklärt Maximilian Wilk, Gründer und Geschäftsführer des Wasseraufbereitungsspezialisten Arcon Pure.
2: Weil sich immer mehr Menschen Wasserenthärtungsanlagen auf Salzbasis einbauen lassen. Bei diesem Verfahren werden Calcium und Magnesium, also der Kalk im Wasser, gegen Natrium ausgetauscht. Für diesen Vorgang benötigt eine Enthärtungsanlage dann regelmäßig das Salz. Das Salz wird dabei als konzentrierte Salzsohle anschließend in den Abfluss gespült. Der Kalk ist damit im Haus zwar beherrscht, aber die Salzfracht landet im Abwasser.
1: Dieses sogenannte Chlorid können herkömmliche Kläranlagen kaum filtern, denn sie sind hauptsächlich für Schweb- und Nährstoffe sowie organische Belastungen gebaut.
2: Die Entfernung von Chlorid wäre technisch aufwendig und energieintensiv. Deshalb gilt, was wir zu Hause einleiten, kann später in Flüssen, Seen und letztlich wieder im Wasserkreislauf auftauchen.
1: Vor allem die große Menge an Salz wird zum Problem und kann Süßwasser versalzen, Wasserorganismen schädigen und biologische Prozesse in Kläranlagen stören.
2: Und in Hitze- und Trockenperioden verschärft sich das Problem, weil weniger Wasser die Stoffe verdünnt. Hinzu kommt außerdem, dass sich der Natriumwert im Trinkwasser erhöht und das Risiko für Korrosion in Rohrleitungen steigt.
1: Dabei kann jeder von uns zum Gewässerschutz beitragen. Medikamente zum Beispiel gehören nicht in die Toilette oder den Ausguss, ebenso wenig wie Fette und Öle.
2: Und bei Wasch- und Reinigungsmitteln hilft ein bewusster, sparsamer Einsatz. Und wer sein Haus vor Kalk schützen will, kann Enthärtungsanlagen ohne Salz, wie zum Beispiel die Impfkristallbildung, wählen. Entscheidend ist, Schadstoffe gar nicht erst einzuleiten. Jeder Haushalt ist eine kleine Quelle und deshalb auch Teil der Lösung.
0: Mit unserem Haushaltsabwasser gelangen viele Schadstoffe in die Umwelt, die ein großer Teil der Kläranlagen nicht filtern kann. Neben Mikroplastik, Antibiotika und Schwermetallen ist vor allem Salz aus Enthärtungsanlagen dabei ein Problem. Studien zeigen, dass die Versalzung von Süßwasser bereits heute weltweit zunimmt. Das war ein Beitrag von Jessica Martin.

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0: Morgen, Radio Rosa Schleifenlandestier am heutigen Dienstag, 15. September. Na, schon über Frühstück nachgedacht, schon über den Tagesverlauf so nachgedacht. Wollt ihr wissen, wie das Wetter wird? Okay, dann komme ich ja ins Spiel. Wunderbar. Für euch die aktuelle RSL-Temperatur.
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0: Die aktuelle RSL-Temperatur liegt zwischen 15 und 17 Grad heute Morgen. Es ist wolkenlos und sogar sonnig. Zumindest ab 7.09 Uhr, da geht die Sonne auf. Ja, bis mittags bleibt das auch sonnig. Ja, bis 13 Uhr, dann kommen die Wolken ins Spiel bei maximal 28 Grad. Wolken auch am Abend. Sonnenuntergang 19.47 Uhr und dann geht's mit Wolken durch die kommende Nacht. Morgen viel kälter als heute. Sogar mit ein bisschen Regen. Die Werte plumpsen runter auf 20 Grad. Am Donnerstag ist es bewölkt bei 19 Grad. Ja.
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0: Guten Morgen.

0: Je älter wir werden, umso mehr merken wir, dass wir keine 20 mehr sind. Genau das übertragen wir auch oft auf unsere vierbeinigen Familienmitglieder. Haben Hunde und Katzen ein gewisses Alter erreicht, wird es gern mit, oh ja, die ist einfach nur faul oder der Senior braucht halt mehr Ruhe, abgetan. Das ist aber oft ein Fehler, denn häufig stecken hinter der vermeintlichen Faulheit oder Altersmüdigkeit wirklich Schmerzen. Wie ihr erkennt, ob eure Fellnase oder Samtpfote leidet, oder doch einfach nur alt ist, weiß mein Kollege Stefan Korte.
1: Viele Anzeichen dafür, dass Hund oder Katze leiden, können leicht als Altersschwäche fehlinterpretiert werden. Denn die meisten zeigen ihren Schmerz nur zurückhaltend. Außerdem entwickeln sich viele chronische Erkrankungen eher schleichend. So wie die Arthrose, die häufigste Ursache für chronische Schmerzen ist.
2: Was das Ganze zusätzlich erschwert, ist, dass das Ausmaß der Gelenkveränderung nicht immer die sichtbaren Beschwerden widerspiegelt. Das heißt, manche Tiere zeigen trotz fortgeschrittener Arthrose nur wenig Symptome und andere sind bereits früh deutlich eingeschränkt. Verschiedenen Studien zufolge sind rund 40% aller Hunde und Katzen im Laufe ihres Lebens von Arthrose betroffen und insbesondere bei älteren Katzen finden sich arthrotische Veränderungen sogar noch häufiger.
1: Erklärt die Fachärztin für innere Medizin der Kleintiere bei Zoetis Deutschland Dr. Charlotte Reimann. Und sie betont, dass sich Arthrose bei jedem Tier anders bemerkbar macht. Umso wichtiger ist es, als Bezugsmensch darauf zu achten, ob sich Hund oder Katze anders verhalten als sonst.
2: Bei Hunden sind es häufig Veränderungen der Bewegungsfreude oder auch Belastbarkeit. Das heißt, Spaziergänge werden kürzer oder bestimmte Aktivitäten werden sogar ganz gemieden. Bei Katzen sind die Hinweise deutlich subtiler. Das heißt, sie springen seltener auf erhöhte Plätze. Gegebenenfalls nutzen sie die Katzentoilette nicht mehr zuverlässig, putzen sich weniger oder ziehen sich auch häufiger zurück. Einige Tiere reagieren auch gereizt oder aggressiv auf Berührung oder den Kontakt zu Artgenossen.
1: Sobald man derartige Änderungen in der Beweglichkeit oder auch im Sozialverhalten feststellt, wird es Zeit für den Besuch bei einer Tierärztin oder einem Tierarzt. Denn Arthrose ist zwar nicht heilbar,
2: aber eine frühe Diagnose ermöglicht es, dass wir geeignete Maßnahmen rechtzeitig einleiten, um die Tiere von ihren chronischen Schmerzen zu befreien und die Lebensqualität möglichst lange zu erhalten. Arthrose kann auch jüngere Tiere betreffen, aber gleichzeitig gilt, dass auch

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0: In unserem heutigen Erlebnistipp geht es zum Feinmechanischen Museum Fellenbergmühle. In der betriebsfähigen feinmechanischen Werkstatt der Fellenbergmühle aus dem Jahre 1927 werden heute noch Maschinen per Wasserkraft in Gang gesetzt und vorgeführt. Wo heute ein Museum mit Kaffee angesiedelt ist, in dem sogar Trauungen möglich sind, wurden einst Spezialwerkzeuge für den Uhrmacher und den Juwelierbedarf hergestellt. Das Museum dokumentiert eindrucksvoll den Übergang von der handwerklichen zur industriellen Produktionsweise. Im Obergeschoss finden Sie wechselnde Ausstellungen. Hier die Öffnungszeiten: dienstags bis sonntags 14.30 Uhr bis 17 Uhr. Montags ist geschlossen. Die Preise: Erwachsene bezahlen 2 Euro, Kinder und Jugendliche 6 bis 17 Jahren 1 Euro. Familien bezahlen nur 4 Euro. Zusätzliche Preisinfos können erfragt werden, denn es sind auch Gruppenpreise möglich. 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

0: Es wird 8 Uhr.
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2: Ich bin Jerome Nussbaum. Trotz der Rekordstände bei den Preisen für Benzin und Diesel lehnt Bundeswirtschaftsministerin Reiche einen neuen Tankrabatt ab. Der vergangene hat die Bundesregierung schon rund 1,3 Milliarden Euro gekostet. Stattdessen ist Reiche nun für gezielte Direktzahlungen für Menschen mit niedrigen Einkommen. Ein entsprechendes Tool dafür gebe es schon, sagte sie bei NTV. Grünen-Chef Banaschak sprach sich dagegen beim Nachrichtensender Welt dafür aus, direkt an die Profite der Mineralölkonzerne zu gehen.
3: Diese Gewinne abzuschöpfen, die reine Kriegs- und Krisengewinne sind, und an die Menschen zurückzuzahlen. Beispielsweise über ein vergünstigtes Deutschlandticket, das mehr Menschen den Umstieg auf den öffentlichen Nahverkehr ermöglicht. Beispielsweise aber auch dadurch, dass man die Förderung verstärkt, jetzt schnell auf Elektromobilität umzusteigen.
2: Aus der SPD kommen vermehrt Forderungen nach einem Spritpreisdeckel. Die saarländische Ministerpräsidentin Rehlinger sagte der Rheinischen Post, steigende Benzin- und auch Gaspreise erforderten eine politische Antwort der Bundesregierung. Der ukrainische Präsident Zelensky dementiert eine angeblich vereinbarte Teilwaffenruhe mit Russland. Die hatte US-Präsident Trump gestern verkündet. Demnach sollen beide Seiten ihm gegenüber zugestimmt haben, keine Energieanlagen mehr anzugreifen.
4: Zelensky äußerte sich dazu am Abend in einer Videobotschaft. Der Vorstoß soll demnach nur unterstützt werden, wenn Moskau den Krieg tatsächlich beenden wolle. Und einen solchen Willen könne er bisher nicht erkennen. Trump hatte die Angriffe der Ukraine auf russische Ölanlagen für die stark gestiegenen Dieselpreise verantwortlich gemacht. Die Folgen des Iran-Kriegs auf die Ölpreise ließ er dabei außen vor. Wegen einer neuen Blockade am Roten Meer durch Houthi-Rebellen waren gestern neue Höchststände bei den Spritpreisen erreicht worden. Ulrike Klein, Redaktion.
2: Das Oberlandesgericht von Brandenburg verhandelt ab heute eine Klage gegen den Discounter Lidl. Es geht um Diskriminierung durch Extrarabatte in der Lidl-App. Der Bundesverband der Verbraucherzentralen sieht dadurch ältere Menschen, Kinder oder Menschen mit Behinderung benachteiligt, weil sie solche Apps häufig nicht nutzen könnten oder dürften. Ähnliche Klagen, etwa gegen Penny, waren schon abgewiesen worden, unter anderem wegen fehlender Belege. Vor den Zwischenwahlen in den USA wird es keine Änderungen bei der Briefwahl geben. Die hatte US-Präsident Trump gefordert. Doch der oberste Gerichtshof lehnte es ab, die Vorentscheidung einer unteren Instanz auszusetzen. Demnach dürfen Briefwahlunterlagen nicht nur an Personen zugestellt werden, die auf von der Regierung abgesegneten Wählerlisten stehen. Hätte Trump Erfolg gehabt, dann hätten viele Bürger wahrscheinlich nicht an der Zwischenwahl im November teilnehmen können. Bei der diesjährigen Emmy Award-Verleihung sind die Horror-Comedy-Serie Widow's Bay und das Krankenhausdrama The Pitt die großen Gewinner gewesen. Widow's Bay wurde in 14 Kategorien mit dem US-Fernsehpreis ausgezeichnet, unter anderem als beste Comedy-Serie. The Pitt bekam den Preis erneut als beste Dramaserie. Die Emmys gelten als die Oscars für das Fernsehen.
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2: Wir schauen auf die aktuellen Temperaturen. Hamburg 17 Grad, 13 messen wir in Berlin und 16 sind es in Stuttgart. Im Süden, der Mitte und von dort in Richtung Nordosten gibt es heute viel Sonnenschein, sonst ist es eher wolkig. Im Nordwesten sind auch dichtere Wolken unterwegs. Dort sind zum Abend hin Schauer und einzelne kräftige Gewitter möglich. Die Höchstwerte liegen im Küstenumfeld um 21 Grad, sonst erwarten wir bis zu 31 Grad im Südwesten.
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7: Weiter geht's mit der Frühsendung am heutigen Dienstagmorgen. Kurz nach 8 ist es. Ich bin Meeting Gemriel.

0: Schönen guten Morgen. Es ist Dienstag, 15. September. Ihr hört Radio Saarschleifenland und ihr wartet alle ganz gespannt aufs Wetter mit was zu trinken in der Hand. Okay. Für euch die aktuelle RSL-Temperatur jetzt.
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0: Die aktuelle RSL-Temperatur liegt zwischen 15 und 17 Grad. Ich habe Sonne im Angebot. Ja, sonnig bleibt es etwa bis zum Mittag. So ab 13 Uhr kommen dann die Wolken bei maximal 28 Grad und bewölkt wird auch der Abend. Sonnenuntergang 19.47 Uhr. Eine wolkenreiche Nacht liegt vor uns, meine Damen und Herren, bei so 18, 17 Grad. Morgen ist es erheblich kälter als heute. Wir kriegen sogar ein bisschen Regen bei nur noch 20 Grad. Und am Donnerstag wird es nicht besser, nein, dann ist es bewölkt bei nur noch 19 Grad. So, jetzt aber Frühstück oder Arbeit oder?
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0: Guten Morgen.

0: wunderschönen Dienstag wünsche ich euch. Hier ist euer Lieblingssender und wisst ihr, was wir jetzt machen? Genau, fast wie immer um diese Zeit blättern wir im Tagebuch der Großnitz mit Kollege Christian Zimmet.
1: 15. September 1996. OMC steigen mit How Bizarre in die Charts ein. Ursprünglich steckt hinter OMC eine Hip-Hop-Crew aus South Auckland. Aber Gründer Paulie Fuman entwickelt daraus zusammen mit dem Produzenten Alan Johnson etwas komplett Eigenes. How Bizarre mischt Hip-Hop, Pop, Reggae und diese auffällige Mariachi-Trompete. Dazu Paulie Fumans lässiger Sprechgesang und fertig ist ein Song, der irgendwie nach Urlaub klingt, aber gleichzeitig total seltsam und schwer einzuordnen ist. Und genau das war offenbar das Erfolgsrezept. In Neuseeland und Australien geht der Song direkt auf Platz 1 und wird anschließend auch international zum riesigen Hit. Interessant ist übrigens, der Song entsteht schon 1994 als ziemlich rohe Idee. Erst als Paulie im Studio spontan immer wieder How Bizarre singt, ist klar, ganz genau das wird die Hook, die diese alte Idee dann tatsächlich 2 Jahre später noch einmal zum Hit machen kann.

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2: Besuchen Sie den Tier- und Archepark im Plättelbornweg in Merzig. Der Park beherbergt vom Aussterben bedrohter Nutztierarten wie zum Beispiel Karakulschafe, Thüringer Waldziege, Hinterwälder Rinder und viele, viele mehr. Der Park ist immer bei freiem Eintritt für Sie geöffnet.
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1: Es wird 9 Uhr.
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3: Ich bin Jerome Nussbaum. Trotz der Rekordstände bei den Preisen für Benzin und Diesel lehnt Bundeswirtschaftsministerin Reiche einen neuen Tankrabatt ab. Der vergangene hat die Bundesregierung schon rund 1,3 Milliarden Euro gekostet. Stattdessen ist Reiche nun für gezielte Direktzahlungen für Menschen mit niedrigen Einkommen. Ein entsprechendes Tool dafür gebe es schon, sagte sie bei NTV. Grünen-Chef Banaschak sprach sich dagegen beim Nachrichtensender Welt dafür aus, direkt an die Profite der Mineralölkonzerne zu gehen.
4: Diese Gewinne abzuschöpfen, die reine Kriegs- und Krisengewinne sind, und an die Menschen zurückzuzahlen. Beispielsweise über ein vergünstigtes Deutschlandticket, das mehr Menschen den Umstieg auf den öffentlichen Nahverkehr ermöglicht. Beispielsweise aber auch dadurch, dass man die Förderung verstärkt, jetzt schnell auf Elektromobilität umzusteigen.
3: Aus der SPD kommen vermehrt Forderungen nach einem Spritpreisdeckel. Die saarländische Ministerpräsidentin Rehlinger sagte der Rheinischen Post, steigende Benzin- und auch Gaspreise erforderten eine politische Antwort der Bundesregierung. Der ukrainische Präsident Zelensky dementiert eine angeblich vereinbarte Teilwaffenruhe mit Russland. Die hatte US-Präsident Trump gestern verkündet. Demnach sollen beide Seiten ihm gegenüber zugestimmt haben, keine Energieanlagen mehr anzugreifen.
5: Zelensky äußerte sich dazu am Abend in einer Videobotschaft. Der Vorstoß soll demnach nur unterstützt werden, wenn Moskau den Krieg tatsächlich beenden wolle. Und einen solchen Willen könne er bisher nicht erkennen. Trump hatte die Angriffe der Ukraine auf russische Ölanlagen für die stark gestiegenen Dieselpreise verantwortlich gemacht. Die Folgen des Iran-Kriegs auf die Ölpreise ließ er dabei außen vor. Wegen einer neuen Blockade am Roten Meer durch Houthi-Rebellen waren gestern neue Höchststände bei den Spritpreisen erreicht worden. Ulrike Klein, Redaktion.
3: Das Oberlandesgericht von Brandenburg verhandelt ab heute eine Klage gegen den Discounter Lidl. Es geht um Diskriminierung durch Extrarabatte in der Lidl-App. Der Bundesverband der Verbraucherzentralen sieht dadurch ältere Menschen, Kinder oder Menschen mit Behinderung benachteiligt, weil sie solche Apps häufig nicht nutzen könnten oder dürften. Ähnliche Klagen, etwa gegen Penny, waren schon abgewiesen worden, unter anderem wegen fehlender Belege. Vor den Zwischenwahlen in den USA wird es keine Änderungen bei der Briefwahl geben. Die hatte US-Präsident Trump gefordert. Doch der oberste Gerichtshof lehnte es ab, die Vorentscheidung einer unteren Instanz auszusetzen. Demnach dürfen Briefwahlunterlagen nicht nur an Personen zugestellt werden, die auf von der Regierung abgesegneten Wählerlisten stehen. Hätte Trump Erfolg gehabt, dann hätten viele Bürger wahrscheinlich nicht an der Zwischenwahl im November teilnehmen können. Bei der diesjährigen Emmy Award-Verleihung sind die Horror-Comedy-Serie Widow's Bay und das Krankenhausdrama The Pitt die großen Gewinner gewesen. Widow's Bay wurde in 14 Kategorien mit dem US-Fernsehpreis ausgezeichnet, unter anderem als beste Comedy-Serie. The Pitt bekam den Preis erneut als beste Dramaserie. Die Emmys gelten als die Oscars für das Fernsehen.
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3: Wir schauen auf die aktuellen Temperaturen. Hamburg 17 Grad, 13 messen wir in Berlin und 16 sind es in Stuttgart. Im Süden, der Mitte und von dort in Richtung Nordosten gibt es heute viel Sonnenschein, sonst ist es eher wolkig. Im Nordwesten sind auch dichtere Wolken unterwegs. Dort sind zum Abend hin Schauer und einzelne kräftige Gewitter möglich. Die Höchstwerte liegen im Küstenumfeld um 21 Grad, sonst erwarten wir bis zu 31 Grad im Südwesten.
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8: Weiter geht's mit der letzten und vierten Stunde der Frühsendung am heutigen Dienstag. Ich wünsche einen tollen Morgen. Ich bin Metin Gemriel.

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0: Der Radio Saarschleifenland Dienstagmorgen ist hier und jetzt, meine Damen und Herren, geht's ums Thema Mittagessen. Die Kollegin Silke Rech klärt auf.
1: Der Mittagstisch für den heutigen Dienstag. Im Bistro im Landratsamt Cooking bei Kopal gibt es heute als Vorspeise Salat und dann saftigen Spießbraten, gefüllt mit Dörrfleisch und Zwiebeln in herzhafter Biersoße. Dazu hausgemachte Spätzle für 9,90 Euro. 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

0: Ohne Handy läuft heute fast nichts mehr. Egal ob direkt nach dem Aufwachen, unterwegs in der Bahn oder abends auf dem Sofa. Unser Smartphone ist immer dabei. Ständig checken wir Nachrichten, scrollen durch Sozialen Media, hören Musik, schauen Videos oder telefonieren. Mal abgesehen davon, dass wir sicherlich alle unsere Bildschirmzeit um einiges verringern könnten, geht das Ganze auch noch viel nachhaltiger. Meine Kollegin Sarah Diener verrät uns jetzt mehr.
1: Mobilfunk ist etwas, das wir alle ganz selbstverständlich täglich nutzen. Genau deshalb lohnt es sich, hier mal genau hinzuschauen. Und das nicht nur beim Preis und Datenvolumen, sagt Roland Zimmer vom Telekommunikationsanbieter Amiva.
2: Datennutzung, Netze, Endgeräte, all das verbraucht jede Menge Energie und Ressourcen. Aber das bleibt im Alltag leider oft unsichtbar. Dabei ist es im Sinne der Nachhaltigkeit wirklich wichtig, genauer hinzuschauen. Da stellen sich Fragen wie, wie wird ein Gerät produziert, wie lange kann es genutzt werden, wie wird der Netzbetrieb organisiert und wie verantwortungsvoll handelt ein Anbieter.
1: Ein guter Weg, um nachhaltiger zu telefonieren und zu surfen, ist deshalb, das eigene Smartphone länger zu nutzen und bei einer Neuanschaffung auf ein rundum erneuertes Gerät zu setzen.
2: Noch besser ist es, wenn du dich für einen nachhaltigen Handytarif entscheidest. Den bekommst du bei Anbietern, die ihre CO2-Emissionen auf ein Minimum reduzieren und, was sich nicht vermeiden lässt, ausgleichen und oder darüber hinaus in erneuerbare Energien investieren, um die Energiewende voranzutreiben.
1: Was viele nicht ahnen?
2: Durch die Handynutzung wird über die gesamte Kette inklusive Rechenzentren etc. so viel CO2 emittiert wie durch alle innerdeutschen Flüge zusammen.
1: Genau da setzt nachhaltiger Mobilfunk an. Der bietet die gleiche Qualität und denselben Komfort, ist aber besser für die Umwelt.
2: Der Anbieterwechsel ist hier in Deutschland mittlerweile super easy. Danach kann man wie gewohnt telefonieren, surfen etc. Nur eben nachhaltiger. Es ist keine Einschränkung, sondern eine sinnvolle Weiterentwicklung. Da mein Tipp für euch. Einfach mal ausprobieren, ganz ohne Risiko. Denn zum Beispiel bei uns Amiva gibt es auch nachhaltige Handytarife, die man monatlich kündigen kann.
0: Nachhaltig telefonieren, streamen oder chatten. Das geht super einfach. Und ohne große Einschnitte. Wem das jetzt alles zu schnell ging, alle Infos dazu gibt's auch im Netz.

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0: Schönen guten Morgen. Es ist Dienstag, 15. September. Ihr hört Radio Saarschleifenland und ihr wartet alle ganz gespannt aufs Wetter mit was zu trinken in der Hand. Okay. Für euch die aktuelle RSL-Temperatur jetzt.
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0: Die aktuelle RSL-Temperatur liegt zwischen 15 und 17 Grad. Ich habe Sonne im Angebot. Ja, sonnig bleibt es etwa bis zum Mittag. So ab 13 Uhr kommen dann die Wolken bei maximal 28 Grad und bewölkt wird auch der Abend. Sonnenuntergang 19.47 Uhr. Eine wolkenreiche Nacht liegt vor uns, meine Damen und Herren, bei so 18, 17 Grad. Morgen ist es erheblich kälter als heute. Wir kriegen sogar ein bisschen Regen bei nur noch 20 Grad. Und am Donnerstag wird es nicht besser, nein, dann ist es bewölkt bei nur noch 19 Grad. So, jetzt aber Frühstück oder Arbeit oder?
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0: Guten Morgen.

0: Chrom. Wissen wahrscheinlich die meisten, ist ein silberweiß glänzendes Metall, das aber auch in verschiedenen chemischen Formen auftreten kann, als Chrom 3 zum Beispiel, das beim Gerben von Leder verwendet wird und manchmal entsteht dann durch chemische Reaktionen Chrom 6. Und das ist problematisch, denn Chrom 6 ist hochgiftig und krebserregend. Wo Chrom 6 überall vorkommt und wie man sich schützen kann, weiß Jessica Martin.
1: Farben, Lacke, Lederprodukte. Überall dort kann Chrom 6 vorkommen. Besonders kritisch wird's, wenn man direkten Hautkontakt hat. Etwa bei Handschuhen, Gürteln, Kleidungsstücken aus Leder, Uhrenarmbändern oder Sandalen. So Dr. Tobias Bleier von der Bundesanstalt für Arbeitsschutz und Arbeitsmedizin.
2: Weil Chrom 6 stark sensibilisierend wirkt, also Allergien auslösen kann und hautreizend wirkt. Außerdem steht Chrom 6 in Verdacht, Krebs zu verursachen und das Erbgut zu verändern. Deshalb ist es in Bedarfsgegenständen aus Leder, die also länger mit der Haut in Kontakt kommen, in der Europäischen Union verboten.
1: Trotzdem kommen immer wieder belastete Produkte in die EU.
2: Solche Fälle werden regelmäßig über das europäische Schnellwarnsystem SafetyGate gemeldet. Die Zahlen schwanken von Jahr zu Jahr. 2021 gab es zum Beispiel 28 Meldungen zu Chrom 6 in Lederprodukten. 2022 waren es 13. Im Jahr darauf stieg die Zahl wieder. Vergangenes Jahr wurden 29 Fälle gemeldet. Das zeigt, das Problem ist nicht verschwunden und wird weiterhin überwacht.
1: Riecht ein Lederprodukt stark nach Chemie, sollte man vorsichtig sein. Der Experte rät auch, auf Zertifikate zu achten oder beim Händler nachzufragen, wie das Leder gegerbt wurde. Außerdem sollte man nur Produkte aus vertrauenswürdigen Quellen kaufen
2: und auf Umwelt- und Qualitätszeichen achten, zum Beispiel den blauen Engel. Gerade bei sehr günstigen Angeboten, etwa bei saisonalen Produkten wie Lederhosen zur Oktoberfestzeit oder Sandalen, lohnt sich ein genauer Blick auch auf Waren aus Fernost. Und wer sich unsicher ist, kann auch in unserer Datenbank gefährliche Produkte in Deutschland nachsehen, ob ein bestimmter Artikel bereits auffällig geworden ist.
0: Chrom 6 ist hochgiftig, kann Allergien auslösen und steht im Verdacht, krebserregend zu sein. Die chemische Verbindung kann in Farben, Lacken und Lederprodukten vorkommen, wie Schuhen, Handschuhen oder Lederhosen. Mehr dazu wie immer im Netz.

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1: Der Radiosaal Schleifenland, morgen geht zu Ende. Dieser Morgen neigt sich dem Vormittag entgegen. Die Kollegin Silke Rech steht schon in den Startlöchern. Da frage ich mich doch,
2: wer hat an der Uhr gedreht?
1: Na, wahrscheinlich der Chef.
2: Ist das wirklich schon so spät?
1: Oder vielleicht die Silke.
3: Wer hat an der Uhr?
1: Oder der Moritz. Wir haben so viele Uhrendreher bei uns

0: wieder hören. Ich muss das mal umtexten hier. Ja, das war der Morgen bei Radio Saarschleifenland. Ich wünsche euch einen wunderschönen Dienstag. Ich mache aber nur 4 Stunden Pause. Um 14 Uhr bin ich wieder da. Ich bin Metin Gemri, sage dann mal bis nachher. Tschüss.
1: Tschüss.

0: Es wird 10 Uhr.
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2: Ich bin Jerome Nussbaum. Die Bundesregierung nimmt die Warnungen der amerikanischen KI-Entwickler nach Angaben eines Sprechers sehr ernst. Deshalb soll nach Lösungen im Rahmen der G7-Staaten gesucht werden.
3: Seit den Forderungen der US-Tech-Firmen Anthropic und auch OpenAI nach einer Verlangsamung der KI-Forschung hat die Debatte über mögliche Risiken an Fahrt gewonnen. Das Bundesdigitalministerium verweist auf das neu gegründete Nationale KI-Sicherheitsinstitut. Es soll sicherheitsrelevante Risiken frühzeitig identifizieren. Und UN-Menschenrechtskommissar Türk forderte eine stärkere Regulierung in der Entwicklung künstlicher Intelligenz. Er sagte, die Welt stehe an einem Wendepunkt, an dem es kein Zurück mehr gebe. US-Präsident Trump sieht dagegen eine Verschwörung und lehnt eine Regulierung ab. Noah Ulrich, Redaktion.
2: In Hannover beginnt die Nutzfahrzeugmesse IAA Transportation. Zur Eröffnung sind Bundesverkehrsminister Bilger und Niedersachsens Ministerpräsident Lies dabei. Fast 1600 Aussteller sind bis Sonntag vertreten, darunter mit mehr als 150 Weltpremieren und neuen Produkten. Im Mittelpunkt stehen alternative Antriebe, digitale Technologien und autonomes Fahren. Gute 70% der Aussteller kommen in diesem Jahr aus dem Ausland. Wegen der weiter steigenden Preise für Benzin und Diesel gibt es deutliche Kritik aus der Spritpreistaskforce am Bundeskartellamt. Der SPD-Politiker Zorn wirft der Kartellbehörde fehlende Leidenschaft und Engagement im Kampf gegen die hohen Preise vor.
4: Er wünsche sich vom Bundeskartellamt und dessen Präsidenten ein anderes Auftreten. Weder Politiker noch der Leiter einer Behörde könnten mit der aktuellen Situation zufrieden sein. Zorn sprach von unlauterem Wettbewerb und Intransparenz. Aus der Politik gibt es kurz vor den Wahlen in Mecklenburg-Vorpommern und Berlin inzwischen zunehmend Druck, auch auf Bundeswirtschaftsministerin Reiche, etwa einen Spritpreisdeckel einzuführen. Sie ist dagegen für Direktzahlungen zumindest an Geringverdiener. Ulrike Klein, Redaktion.
2: Die US-Umweltbehörde hat weitere Klimaschutzauflagen gestrichen. Konkret betrifft das die CO2-Auflagen für Kohle- und Gaskraftwerke. Die Klimaschutzbestimmungen der Vorgängerregierungen unter Joe Biden und Barack Obama für den Stromsektor sind damit faktisch abgeschafft. Die Behörde verspricht den Bürgern nun sinkende Preise. Künftig soll demnach auch deutlich mehr Strom aus Kohle generiert werden als bisher. Deutschland bewirbt sich um einen Sitz im UN-Menschenrechtsrat für die kommenden 2 Jahre. Bundesaußenminister Wadephul ist dafür heute zu Besuch am Sitz des Gremiums in Genf. Es setzt sich weltweit für den Schutz der Menschenrechte ein und untersucht auch Verstöße. Im Juni war Deutschland bei der Kandidatur für den UN-Sicherheitsrat noch Portugal und Österreich unterlegen.
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2: Die aktuellen Temperaturen: Bremen 21 Grad, Dresden 19 und in Münster messen wir 21 Grad. Heute ist es im Süden, der Mitte und auch Richtung Nordosten überwiegend sonnig. Sonst sind einige Wolken am Himmel, im Nordwesten auch ein paar dichtere. Dort sind zum Abend hin erste Schauer und auch einzelne, teils kräftige Gewitter möglich. Die Höchstwerte liegen zwischen 21 und 31 Grad mit den höchsten Werten im Südwesten. Morgen geht es dann in der Südosthälfte mit Regenschauern weiter. Im Nordwesten lockert es dagegen auf. Ansonsten wird es wechselnd bewölkt sein bei maximal 26 Grad.
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6: Es ist kurz nach 10 Uhr. Wir wünschen euch einen wunderschönen Vormittag. Jetzt Alexander Stan und Mr. Saxobeat. Ich bin Silke Rech. Hallöchen.

0: Wir freuen uns, dass ihr eingeschaltet habt. Einen wunderschönen Dienstag. Und hier ist unser Tagebuch der großen Hits. Hier ist Christian Samet.
1: 15. September 2017. Robin Schulz und Hügel steigen mit I Believe I'm Fine in die Charts ein. I believe I'm fine. Wenn man an die Entstehungsorte der großen Hits denkt, stellt man sich natürlich die großen Metropolen vor. Songs werden geschrieben in New York, Paris, London. Oder eben in Mülheim an der Ruhr. Mitten im Ruhrgebiet haben nämlich vier Jungs ihr Studio. Dennis, Stefan, Jürgen und Guido. Und wie das so ist als Musikproduzenten, man kennt viele andere Musikproduzenten überall auf der Welt. Und so kommt es eines Tages, dass sich Robin Schulz und Hügel in Mülheim an der Ruhr treffen. Man hat sich davor natürlich schon auf dem ein oder anderen Konzert gesehen, auch schon mal kurz gequatscht, aber hier haben die beiden jetzt endlich mal Zeit, gemeinsam kreativ zu sein. Weit weg vom Rummel der großen Metropolen. Und die Ruhe tut gut. Zusammen schreiben und produzieren sie den Song I Believe I'm Fine. Darin geht es um eine Beziehung, die zu Ende geht. Und trotz all der Trauer, die selbstverständlich da ist, kommt man dennoch zum Fazit: Ich glaube, mir geht's gut.

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schauen wir aufs Wetter hier bei Radio Saarschleifenland. Heute 29 Grad maximal, also nochmal sehr warm und sehr schön mit viel Sonnenschein. Erst am Nachmittag ein paar wenige Wolken. Morgen auch ein Mix aus Sonne und Wolken, aber deutlich kühler mit nur noch 21 Grad und teilweise wieder sehr windig. Genauso am Donnerstag. Am Freitag kann es ein bisschen anfangen zu regnen, auch bei 21 Grad, aber auch da zeigt sich vermehrt die Sonne. Samstag sieht es aus, dass es dann eher auch mal regnen kann. Sonntag nochmal ein bisschen wärmer mit 24 Grad, aber auch da ist Regen möglich. Und die nächste Woche sieht vom Trend her aus, dass sie wieder freundlicher wird.

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0: Es wird 11 Uhr.
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2: Ich bin Jerome Nussbaum. Die Bundesregierung nimmt die Warnungen der amerikanischen KI-Entwickler nach Angaben eines Sprechers sehr ernst. Deshalb sollen nach Lösungen im Rahmen der G7-Staaten gesucht werden.
3: Seit den Forderungen der US-Tech-Firmen Anthropic und auch OpenAI nach einer Verlangsamung der KI-Forschung hat die Debatte über mögliche Risiken an Fahrt gewonnen. Das Bundesdigitalministerium verweist auf das neu gegründete Nationale KI-Sicherheitsinstitut. Es soll sicherheitsrelevante Risiken frühzeitig identifizieren. Und UN-Menschenrechtskommissar Türk forderte eine stärkere Regulierung in der Entwicklung künstlicher Intelligenz. Er sagte, die Welt stehe an einem Wendepunkt, an dem es kein Zurück mehr gebe. US-Präsident Trump sieht dagegen eine Verschwörung und lehnt eine Regulierung ab. Noah Ulrich, Redaktion.
2: In Hannover beginnt die Nutzfahrzeugmesse IAA Transportation. Zur Eröffnung sind Bundesverkehrsminister Bilger und Niedersachsens Ministerpräsident Lies dabei. Fast 1600 Aussteller sind bis Sonntag vertreten, darunter mit mehr als 150 Weltpremieren und neuen Produkten. Im Mittelpunkt stehen alternative Antriebe, digitale Technologien und autonomes Fahren. Gut 70% der Aussteller kommen in diesem Jahr aus dem Ausland. Wegen der weiter steigenden Preise für Benzin und Diesel gibt es deutliche Kritik aus der Spritpreistaskforce am Bundeskartellamt. Der SPD-Politiker Zorn wirft der Kartellbehörde fehlende Leidenschaft und Engagement im Kampf gegen die hohen Preise vor.
4: Er wünsche sich vom Bundeskartellamt und dessen Präsidenten ein anderes Auftreten. Weder Politiker noch der Leiter einer Behörde könnten mit der aktuellen Situation zufrieden sein. Zorn sprach von unlauterem Wettbewerb und Intransparenz. Aus der Politik gibt es kurz vor den Wahlen in Mecklenburg-Vorpommern und Berlin inzwischen zunehmend Druck, auch auf Bundeswirtschaftsministerin Reiche, etwa einen Spritpreisdeckel einzuführen. Sie ist dagegen für Direktzahlungen zumindest an Geringverdiener. Ulrike Klein, Redaktion.
2: Die US-Umweltbehörde hat weitere Klimaschutzauflagen gestrichen. Konkret betrifft das die CO2-Auflagen für Kohle- und Gaskraftwerke. Die Klimaschutzbestimmungen der Vorgängerregierungen unter Joe Biden und Barack Obama für den Stromsektor sind damit faktisch abgeschafft. Die Behörde verspricht den Bürgern nun sinkende Preise. Künftig soll demnach auch deutlich mehr Strom aus Kohle generiert werden als bisher. Deutschland bewirbt sich um einen Sitz im UN-Menschenrechtsrat für die kommenden 2 Jahre. Bundesaußenminister Wadephul ist dafür heute zu Besuch am Sitz des Gremiums in Genf. Es setzt sich weltweit für den Schutz der Menschenrechte ein und untersucht auch Verstöße. Im Juni war Deutschland bei der Kandidatur für den UN-Sicherheitsrat noch Portugal und Österreich unterlegen.
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2: Die aktuellen Temperaturen: Bremen 21 Grad, Dresden 19 und in Münster messen wir 21 Grad. Heute ist es im Süden, der Mitte und auch Richtung Nordosten überwiegend sonnig. Sonst sind einige Wolken am Himmel, im Nordwesten auch ein paar dichtere. Dort sind zum Abend hin erste Schauer und auch einzelne, teils kräftige Gewitter möglich. Die Höchstwerte liegen zwischen 21 und 31 Grad mit den höchsten Werten im Südwesten. Morgen geht es dann in der Südosthälfte mit Regenschauern weiter. Im Nordwesten lockert es dagegen auf. Ansonsten wird es wechselnd bewölkt sein bei maximal 26 Grad.
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6: Kurz nach 11 ist es, kommt gut durch den Tag mit uns. Silvester ohne die große ZDF-Show mit Andrea Kiebel und Johannes B. Kerner. Nach 10 Jahren ist damit erst einmal Schluss. Warum das ZDF jetzt auf ein Quiz statt auf eine Live-Party setzt, mehr dazu gleich. Ich bin Silke Rech, ich freue mich, dass ihr mit dabei seid.

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Wir wünschen euch einen schönen Vormittag. Schön, dass ihr mit dabei seid. Beim ZDF wird der Jahreswechsel in diesem Jahr anders aussehen. Die traditionelle Silvestershow mit Andrea Kiewel und Johannes B. Kerner fällt nach Informationen der Bild-Zeitung aus. 10 Jahre lang haben die beiden gemeinsam durch den Silvesterabend geführt. Zuletzt konnte die Sendung bei den Einschaltquoten aber nicht mehr mit der Konkurrenz mithalten. Während bei Florian Silbereisen in der ARD zuletzt knapp 5 Millionen Menschen zuschauten, waren es beim ZDF nur etwa halb so viele. Ganz verzichten müssen die Zuschauer auf Kiewel und Kerner aber nicht. Statt der großen Live-Show zeigt das ZDF von Silvester ein Special vom Quiz-Champion. Kerner moderiert, Kiewel gehört zum Expertenteam. Die Sendung wird allerdings vorher aufgezeichnet. Ob die klassische Silvestershow damit dauerhaft Geschichte ist, steht noch nicht fest. Im Gespräch ist offenbar auch ein Modell, bei dem sich ARD und ZDF künftig mit einer großen Live-Silvestershow abwechseln.

Hier ist Radio Saarschleifenland, das ist der Dienstagvormittag. Der Mittagstisch für den heutigen Dienstag. Im Bistro im Landratsamt Cooking bei Kopal gibt es heute als Vorspeise Salat und dann saftigen Spießbraten gefüllt mit Dörrfleisch und Zwiebeln in herzhafter Biersoße. 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Und im Mettler Abteibräu gibt es als Tagesempfehlung Kürbiscremesuppe mit gerösteten Kürbiskernen und Baguette für 5,90 Euro. 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

Wir freuen uns, dass ihr mit dabei seid. Einen schönen Vormittag. Für die Kinder von Harry und Meghan gibt es schon wieder einen Schulwechsel. Archie und Lilibet waren gerade einmal 2 Tage auf ihrer neuen Privatschule in Großbritannien. Dann haben ihre Eltern sie wieder abgemeldet. Der Grund sind Sicherheitsbedenken. Dabei geht es offenbar gar nicht um die Schule selbst. Die war vorher überprüft worden und Archie und Lilibet sollten sich dort auch schon ziemlich wohlgefühlt haben. Das Problem war vielmehr der tägliche Schulweg. Vor allem dichter Verkehr soll es dem vergleichsweise kleinen Sicherheitsteam der Familie schwer gemacht haben, die Fahrten so abzusichern, wie Harry und Meghan sich das wünschen. Deshalb ziehen die beiden jetzt Konsequenzen. Archie und Lilibet haben bereits einen Schnuppertag an einer anderen Schule absolviert und sollen künftig dort unterrichtet werden. Für die Kinder ist das natürlich schon der nächste Neustart. Die Familie ist erst vor wenigen Tagen nach Großbritannien gezogen. Harry und Meghan machen aber deutlich, bei ihren Kindern geht die Sicherheit vor.

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0: Es wird 12 Uhr.
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2: Ich bin Jerome Nussbaum. Bundesverteidigungsminister Pistorius reist zu Gesprächen in die USA, unter anderem mit seinem Amtskollegen Hegseth aus dem Pentagon. Dabei soll es etwa um den angekündigten Abzug von US-Truppen aus Europa gehen.
3: Grünen Sicherheitspolitikerin Nanni verlangte im Deutschlandfunk konkrete Zahlen, damit die NATO planen könne. Sie sagte, Pistorius müsse hinter den Kulissen ein ernstes Wort mit den Amerikanern reden. Dies traue sie ihm auch zu. Es gehe darum, handfeste Ergebnisse mit nach Hause zu bringen. Auf seiner Reise besucht der Bundesverteidigungsminister auch den Flugzeughersteller Lockheed Martin. Dort nimmt er am Freitag den ersten von Deutschland bestellten Tarnkappenjet vom Typ F-35 in Empfang. Die neuen Kampfflugzeuge sollen in den kommenden Jahren die veraltete Tornado-Flotte der Luftwaffe ersetzen. Noah Ulrich, Redaktion.
2: Die gegenseitigen Angriffe zwischen den USA und dem Iran in der Straße von Hormuz haben offenbar zu größeren Ölteppichen geführt. Die Umweltschützer von Greenpeace berichten von 5 Flächen. Satellitenbilder zeigten unter anderem Verschmutzungen vor der iranischen Küste und im Seegebiet vor dem Oman. Die US-Armee hatte nach eigenen Angaben mehrfach Schiffe angegriffen, um die Seeblockade gegen den Iran durchzusetzen. Die iranischen Revolutionsgarden beschossen wiederum Tanker, die keine Erlaubnis für die Durchfahrt gehabt hätten. Die auf Mallorca angeklagten Kegelbrüder aus Münster müssen sich erst 2028 vor Gericht verantworten. Der Prozess in Palma wegen eines Barbrandes soll im Mai übernächsten Jahres losgehen. Dies gehe aus Gerichtsunterlagen hervor, berichtet RTL. Der letzte Verhandlungstermin ist demnach aber schon knapp 2 Wochen später. Die 8 Männer sollen für einen Brand in einer Bar in El Arenal verantwortlich sein. Die Staatsanwaltschaft wirft ihnen vorsätzliche Brandstiftung und leichte Körperverletzung vor. Der ukrainische Präsident Zelensky dementiert eine angeblich vereinbarte Teilwaffenruhe mit Russland. Die hatte US-Präsident Trump gestern verkündet. Demnach sollen beide Seiten ihm gegenüber zugestimmt haben, keine Energieanlagen mehr anzugreifen.
4: Der Vorstoß soll demnach nur unterstützt werden, wenn Moskau den Krieg tatsächlich beenden wolle. Und einen solchen Willen könne er bisher nicht erkennen. Trump hatte die Angriffe der Ukraine auf russische Ölanlagen für die stark gestiegenen Dieselpreise verantwortlich gemacht. Die Folgen des Iran-Kriegs auf die Ölpreise ließ er dabei außen vor. Wegen einer neuen Blockade am Roten Meer durch Houthi-Rebellen waren gestern neue Höchststände bei den Spritpreisen erreicht worden. Ulrike Klein, Redaktion.
2: Vor den Zwischenwahlen in den USA wird es keine Änderungen bei der Briefwahl geben. Die hatte US-Präsident Trump gefordert. Doch der oberste Gerichtshof lehnte es ab, die Vorentscheidung einer unteren Instanz auszusetzen. Demnach dürfen Briefwahlunterlagen nicht nur an Personen zugestellt werden, die auch von der Regierung abgesegneten Wählerlisten stehen. Hätte Trump Erfolg gehabt, dann hätten viele Bürger wahrscheinlich nicht an der Zwischenwahl im November teilnehmen können.
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2: Hier die aktuellen Temperaturen. Köln 25 Grad, Stuttgart 26 und 22 messen wir in Erfurt. Heute ist es im Süden, der Mitte und auch Richtung Nordosten überwiegend sonnig. Sonst sind einige Wolken am Himmel, im Nordwesten auch ein paar dichtere. Dort sind zum Abend hin erste Schauer und auch einzelne, teils kräftige Gewitter möglich. Die Höchstwerte liegen zwischen 21 und 31 Grad mit den höchsten Werten im Südwesten. Morgen geht es dann in der Südosthälfte mit Regenschauern weiter. Im Nordwesten locker hört es dagegen auf. Ansonsten wird es wechselnd bewölkt sein bei maximal 26 Grad.
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6: Kommt gut durch den Tag. Es ist kurz nach 12. Einen schönen Mittag jetzt mit Max Giesinger und Wenn sie tanzt. Und ich bin Silke Rech. Kommt gut durch den Tag mit uns.

0: Wir freuen uns, dass ihr eingeschaltet habt. Einen wunderschönen Dienstag. Und hier ist unser Tagebuch der großen Hits. Hier ist Christian Semmett.
1: 15. September 2017. Robin Schulz und Hügel steigen mit I Believe I'm Fine in die Charts ein. I believe I'm fine. Wenn man an die Entstehungsorte der großen Hits denkt, stellt man sich natürlich die großen Metropolen vor. Songs werden geschrieben in New York, Paris, London. Oder eben in Mülheim an der Ruhr. Mitten im Ruhrgebiet haben nämlich vier Jungs ihr Studio. Dennis, Stefan, Jürgen und Guido. Und wie das so ist als Musikproduzenten, man kennt viele andere Musikproduzenten überall auf der Welt. Und so kommt es eines Tages, dass sich Robin Schulz und Hügel in Mülheim an der Ruhr treffen. Man hat sich davor natürlich schon auf dem ein oder anderen Konzert gesehen, auch schon mal kurz gequatscht, aber hier haben die beiden jetzt endlich mal Zeit, gemeinsam kreativ zu sein. Weit weg vom Rummel der großen Metropolen. Und die Ruhe tut gut. Zusammen schreiben und produzieren sie den Song I Believe I'm Fine. Darin geht es um eine Beziehung, die zu Ende geht. Und trotz all der Trauer, die selbstverständlich da ist, kommt man dennoch zum Fazit: Ich glaube, mir geht's gut.

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Außerdem die St. Martin Apotheke zur Niedtalhalle 1 in Rehlingen-Siersburg.

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0: Es wird 13 Uhr. 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
1: Ich bin Jerome Nussbaum. Bundesverteidigungsminister Pistorius reist zu Gesprächen in die USA, unter anderem mit seinem Amtskollegen Hegseth aus dem Pentagon. Dabei soll es etwa um den angekündigten Abzug von US-Truppen aus Europa gehen.
2: Grünen Sicherheitspolitikerin Nanni verlangte im Deutschlandfunk konkrete Zahlen, damit die NATO planen könne. Sie sagte, Pistorius müsse hinter den Kulissen ein ernstes Wort mit den Amerikanern reden. Dies traue sie ihm auch zu. Es gehe darum, handfeste Ergebnisse mit nach Hause zu bringen. Auf seiner Reise besucht der Bundesverteidigungsminister auch den Flugzeughersteller Lockheed Martin. Dort nimmt er am Freitag den ersten von Deutschland bestellten Tarnkappenjet vom Typ F-35 in Empfang. Die neuen Kampfflugzeuge sollen in den kommenden Jahren die veraltete Tornado-Flotte der Luftwaffe ersetzen. Noah Ulrich, Redaktion.
1: Die gegenseitigen Angriffe zwischen den USA und dem Iran in der Straße von Hormuz haben offenbar zu größeren Ölteppichen geführt. Die Umweltschützer von Greenpeace berichten von 5 Flächen. Satellitenbilder zeigten unter anderem Verschmutzungen vor der iranischen Küste und im Seegebiet vor dem Oman. Die US-Armee hatte nach eigenen Angaben mehrfach Schiffe angegriffen, um die Seeblockade gegen den Iran durchzusetzen. Die iranischen Revolutionsgarden beschossen wiederum Tanker, die keine Erlaubnis für die Durchfahrt gehabt hätten. Die auf Mallorca angeklagten Kegelbrüder aus Münster müssen sich erst 2028 vor Gericht verantworten. Der Prozess in Palma wegen eines Barbrandes soll im Mai übernächsten Jahres losgehen. Dies gehe aus Gerichtsunterlagen hervor, berichtet RTL. Der letzte Verhandlungstermin ist demnach aber schon knapp 2 Wochen später. Die 8 Männer sollen für einen Brand in einer Bar in El Arenal verantwortlich sein. Die Staatsanwaltschaft wirft ihnen vorsätzliche Brandstiftung und leichte Körperverletzung vor. Der ukrainische Präsident Zelensky dementiert eine angeblich vereinbarte Teilwaffenruhe mit Russland. Die hatte US-Präsident Trump gestern verkündet. Demnach sollen beide Seiten ihm gegenüber zugestimmt haben, keine Energieanlagen mehr anzugreifen.
3: Der Vorstoß soll demnach nur unterstützt werden, wenn Moskau den Krieg tatsächlich beenden wolle. Und einen solchen Willen könne er bisher nicht erkennen. Trump hatte die Angriffe der Ukraine auf russische Ölanlagen für die stark gestiegenen Dieselpreise verantwortlich gemacht. Die Folgen des Iran-Kriegs auf die Ölpreise ließ er dabei außen vor. Wegen einer neuen Blockade am Roten Meer durch Houthi-Rebellen waren gestern neue Höchststände bei den Spritpreisen erreicht worden. Ulrike Klein, Redaktion.
1: Vor den Zwischenwahlen in den USA wird es keine Änderungen bei der Briefwahl geben. Die hatte US-Präsident Trump gefordert. Doch der oberste Gerichtshof lehnte es ab, die Vorentscheidung einer unteren Instanz auszusetzen. Demnach dürfen Briefwahlunterlagen nicht nur an Personen zugestellt werden, die auf von der Regierung abgesegneten Wählerlisten stehen. Hätte Trump Erfolg gehabt, dann hätten viele Bürger wahrscheinlich nicht an der Zwischenwahl im November teilnehmen können.
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1: Hier die aktuellen Temperaturen: Köln 25 Grad, Stuttgart 26 und 22 messen wir in Erfurt. Heute ist es im Süden, der Mitte und auch Richtung Nordosten überwiegend sonnig. Sonst sind einige Wolken am Himmel, im Nordwesten auch ein paar dichtere. Dort sind zum Abend hin erste Schauer und auch einzelne, teils kräftige Gewitter möglich. Die Höchstwerte liegen zwischen 21 und 31 Grad mit den höchsten Werten im Südwesten. Morgen geht es dann in der Südosthälfte mit Regenschauern weiter. Im Nordwesten lockert es dagegen auf. Ansonsten wird es wechselnd bewölkt sein bei maximal 26 Grad.
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5: Es ist kurz nach 1 am Dienstagmittag. Streaming boomt weiter und viele von euch haben längst mehr als nur ein Abo. Wie viel Geld wir inzwischen für Netflix, Disney Plus und Co. ausgeben, das hört ihr gleich bei uns. Ich bin Silke Rech, kommt gut durch den Tag weiterhin.

Einen schönen Mittag, schön, dass ihr mit dabei seid. Netflix, Disney Plus und Co. sind für viele längst so selbstverständlich wie früher das normale Fernsehprogramm. Und der Markt für Streaming und Pay-TV in Deutschland bleibt riesig. Im vergangenen Jahr wurden damit insgesamt 5,5 Milliarden Euro umgesetzt. Für dieses Jahr wird sogar ein leichter Anstieg erwartet. Für das Wachstum sorgen vor allem die Streaming-Dienste. Ihre Umsätze könnten in diesem Jahr auf 3,2 Milliarden Euro steigen. Gleichzeitig wächst auch die Zahl der Abos. Rund 26,7 Millionen Streaming-Abonnenten werden in diesem Jahr erwartet. Und viele Haushalte haben nicht nur einen Dienst abonniert, sondern auch gleich mehrere. Beim klassischen Pay-TV sieht es etwas anders aus. Zwar steigt auch dort die Zahl der Abonnements, die Umsätze dürften aber leicht zurückgehen. Insgesamt zeigt sich damit ziemlich deutlich, für Filme und Serien zahlen die Menschen weiterhin gerne, nur immer häufiger für Streaming.

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Heute ist der 15. September. Wir schauen mal, wer heute Geburtstag hat. Tommy Lee Jones zum Beispiel. Er ist ein US-amerikanischer Schauspieler, mitgespielt unter anderem in JFK, Tatort Dallas, dann Auf der Flucht, Man in Black, Space Cowboys und vieles mehr. Tommy Lee Jones ist außerdem Regisseur und auch Oscar-Preisträger und er wird heute 80. Dann hat Prinz Harry Geburtstag. Er ist der jüngste Sohn von Charles III. Und Diana Spencer und als jüngerer Bruder von Prinz William, nach dessen Kindern, der 5. in der Thronfolge des Vereinigten Königreichs. Harry wird heute 42. Und Dennis Schröder hat Geburtstag. Er ist ein deutscher Basketballspieler und Kapitän der Nationalmannschaft der Deutschen 2023 zum WM-Titel und 2025 zum EM-Titel führte und bei beiden Turnieren zum wertvollsten Spieler gewählt wurde. Dennis Schröder wird heute 33. Herzlichen Glückwunsch!

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0: Es wird 14 Uhr.
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2: Ich bin Silke Rech. Die Union fällt in einer neuen Umfrage auf ein historisches Tief. In der Sonntagsfrage von YouGov kommen CDU und CSU nur noch auf 18%. 2 Punkte weniger als im August.
3: Die AfD liegt mit 29% deutlich vorne. Die Grünen erreichen 16%, die SPD 13% und die Linke 10%. FDP und BSW liegen bei 5% bzw. 4%. Gleichzeitig spricht sich erstmals eine Mehrheit dafür aus, eine Zusammenarbeit anderer Parteien mit der AfD nicht grundsätzlich auszuschließen. Noah Ulrich, Redaktion.
2: Die Bundesanwaltschaft hat 2 mutmaßliche Mitglieder einer eritreischen Terrorgruppe festnehmen lassen. Einer der Männer wurde in der Nähe von Saarbrücken gefasst, der andere in Stuttgart. Sie sollen am Aufbau der Gruppe in Deutschland und an gewaltsamen Aktionen beteiligt gewesen sein. Die Gruppe will die Regierung in Eritrea stürzen und soll dabei auch Gewalt gegen Polizisten eingesetzt haben. Die Renditen für 10-jährige US-Staatsanleihen sind auf den höchsten Stand seit 19 Jahren gestiegen. Sie liegen jetzt bei mehr als 5%. Damit wird es für die USA teurer, neue Schulden aufzunehmen. Grund für die Entwicklung sind vor allem Sorgen vor einer höheren Inflation durch steigende Ölpreise. Auch in Deutschland sind die Renditen für Staatsanleihen deutlich gestiegen. Die Spritpreise in Deutschland steigen weiter. Super E10 hat einen neuen Höchststand erreicht. Ein Liter kostete gestern im Schnitt fast 2,29 Euro. Diesel verteuerte sich auf 2,41 Euro pro Liter. Ein Grund sind die höheren Ölpreise. Aus der SPD kommen deshalb Forderungen nach einem Preisdeckel. Wirtschaftsministerin Reiche lehnt das ab und setzt stattdessen auf Hilfen für Geringverdiener. Die Leichtathletik-Weltmeisterschaft kommt 2031 nach Deutschland. München hat den Zuschlag für die Titelkämpfe bekommen. Austragungsort soll das modernisierte Olympiastadion sein. Erwartet werden rund 2200 Sportler aus fast 200 Ländern. Für München ist das nächste große Leichtathletik-Event nach den European Championships 2022.
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2: Wir haben in Dresden 23 Grad, in Münster 25 und in Frankfurt am Main 26 Grad. Viel Sonnenschein gibt es heute im Süden, in der Mitte und im Nordosten. Im Nordwesten ziehen dagegen erste Schauer und teils kräftige Gewitter auf. Die Temperaturen erreichen an den Küsten um 21 Grad, sonst 23 bis 28 Grad und im Südwesten bis 31 Grad. Morgen ziehen in der Südosthälfte schauerartige Regenfälle und teils kräftige Gewitter durch, während es in der Nordwesthälfte wechselnd bewölkt mit einzelnen Schauern ist. Die Höchstwerte erreichen spürbar kühlere 18 bis 24 Grad.
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5: 14 und 4 Minuten ist es. Herzlich willkommen zum Nachmittag. Ich bin Meeting Jamriel.

Meine Damen und Herren, hier beginnt der Gute-Laune-Dienstag-Nachmittag. Ja, hier bei Radio Saarschleifenland. Da guckst du was? Ich bin übrigens Metin Gemril, hallo. Wie war denn dieser Greenpeace-Tag bis jetzt? Ja, heute ist nämlich Greenpeace-Tag. Und Double Cheeseburger Tag. Vielleicht wart ihr ja gerade einen Double Cheeseburger zum Mittagessen verspeisen. Und Battle of Britain Tag. So, jetzt sage ich ja mal Dankeschön zu Kollegin Silke Recht, denn die war ja für euch und mit euch bei der Arbeit. Silke, Dankeschön, bis morgen. So, kurzer Blick aufs Wetter. 27 Grad. Bewölkt. Habt ihr heute etwa Geburtstag? Ja, dann Glückwunsch! Und ich wuschel durch.

0: Reinigungsanlage und macht dir da etwa so ein Zeugs da rein, so Salz. Oh oh, gar nicht gut, nein. Hört mal den Beitrag dazu in der nächsten Stunde, ja? Oh, oh, oh. Dann geht's um eure Vierbeiner. Woran erkennt ihr, ob die alt, nur alt oder müde sind? Oder ob die vielleicht, naja, Schmerzen haben? Arthrose zum Beispiel. Sie leiden ja still. Dann geht's um Chrom 6. Und ich habe auch noch andere Themen, ja? Und wir blättern natürlich jede Stunde im Tagebuch der großen Hits. Apropos Hits. Musik und Hits gibt's sowieso für die gute Laune.
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0: Der gute Laune Dienstagnachmittag bei Radio Saarschleifenland. Jetzt, meine Damen und Herren, mit dem Wetter. Ohren auf. Hier die aktuelle RSL-Temperatur.
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0: Die aktuelle RSL-Temperatur liegt bei 27 Grad und es ist bewölkt. Es bleibt bewölkt bei maximal 28 Grad. Auch Wolken am Abend. Und dann auch noch der Sonnenuntergang um 19.47 Uhr. Junge, Junge, Junge. Und bewölkt geht's dann durch die kommende Nacht bei 17 Grad. Morgen, meine Damen und Herren. Ach, gibt's den Temperatursturz. Es gibt sogar ein bisschen Regen bei nur noch 20 Grad. Am Donnerstag gibt's viele Wolken bei nur noch 19 Grad. Ach ja. So, das war's. Kurz und knackig.
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0: Dienstagnachmittag wünsche ich euch erst Radio Saarschleifenland auf den Frequenzen 105.1 und 106.1. Wisst ihr, was wir jetzt machen, meine Damen und Herren? Genau, wir blättern im Tagebuch der großen Hits. Richtig geraten. Machen wir auch jeden Tag um dieselbe Zeit, oder?
1: 15. September 2006. Scissor Sisters sind mit I Don't Feel Like Dancing neu in den Charts.

Mason und Scott lernen sich 1999 in Kentucky kennen. Dort ist es sehr ländlich. Die amerikanischen kulturellen Zentren liegen meilenweit entfernt an den Küsten. In New York oder Los Angeles, dort ist das Leben. Dort sind die modernen, feierwütigen Menschen. Aber hier in Kentucky ist alles eingestaubt, konservativ. Mit homosexuellen Menschen wie Jason und Scott möchte man hier nicht unbedingt gesehen werden. Also gibt es für die beiden nur einen Weg. Raus. Raus nach New York, in die Metropole und dann direkt ins Nachtleben. Es gibt viele Bars, in denen sich die Schwulen- und Lesben-Szene der Stadt Abend für Abend trifft. Und genau hier gründen die beiden mit drei Freunden eine Band. Die Scissor Sisters. Schnell machen sie sich in der Szene einen Namen und in den nächsten Jahren auch darüber hinaus. 2006 kommt dann schon das zweite Album Tada und darauf ist auch ihr größter Hit I Don't Feel Like Dancing. Bei dem hat kein geringerer als Elton John mitgewirkt, mitgeschrieben und sogar das Klavier gespielt.

0: Wir kommen zum Radio Saarschleifenland Erlebnistipp.
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0: Heute sind wir quasi mit unserem Erlebnistipp auf dem Merziger Hausberg unterwegs. Wir wandern zum Kreuzberg mit der Kreuzbergkapelle. Auf dem Berg hoch über der Stadt steht die 1858 erbaute Kreuzbergkapelle. Von diesem Aussichtspunkt aus hat man die weite Landschaft, viele Merziger Stadtbezirke und einige der markanten Merziger Denkmäler im Blick. Unterhalb der Kapelle ist ein historischer Weinberg wieder mit Reben bestockt. Seit ein paar Jahren kümmert sich der Wein- und Kulturfreunde Kreuzberg Merzig e.V. um die Reben und nach der Weinlese gibt es nun echten Wein von der Saar in Merzig, den Kreuzbergwein.
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0: Es wird 15 Uhr.
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2: Ich bin Silke Rech. Die Union fällt in einer neuen Umfrage auf ein historisches Tief. In der Sonntagsfrage von YouGov kommen CDU und CSU nur noch auf 18%. 2 Punkte weniger als im August.
3: Die AfD liegt mit 29% deutlich vorne. Die Grünen erreichen 16%, die SPD 13% und die Linke 10%. FDP und BSW liegen bei 5 bzw. 4%. Gleichzeitig spricht sich erstmals eine Mehrheit dafür aus, eine Zusammenarbeit anderer Parteien mit der AfD nicht grundsätzlich auszuschließen. Noah Ulrich, Redaktion.
2: Die Bundesanwaltschaft hat 2 mutmaßliche Mitglieder einer eritreischen Terrorgruppe festnehmen lassen. Einer der Männer wurde in der Nähe von Saarbrücken gefasst, der andere in Stuttgart. Sie sollen am Aufbau der Gruppe in Deutschland und an gewaltsamen Aktionen beteiligt gewesen sein. Die Gruppe will die Regierung in Eritrea stürzen und soll dabei auch Gewalt gegen Polizisten eingesetzt haben. Die Renditen für 10-jährige US-Staatsanleihen sind auf den höchsten Stand seit 19 Jahren gestiegen. Sie liegen jetzt bei mehr als 5%. Damit wird es für die USA teurer, neue Schulden aufzunehmen. Grund für die Entwicklung sind vor allem Sorgen vor einer höheren Inflation durch steigende Ölpreise. Auch in Deutschland sind die Renditen für Staatsanleihen deutlich gestiegen. Die Spritpreise in Deutschland steigen weiter. Super E10 hat einen neuen Höchststand erreicht. Ein Liter kostete gestern im Schnitt fast 2,29 Euro. Diesel verteuerte sich auf 2,41 Euro pro Liter. Ein Grund sind die höheren Ölpreise. Aus der SPD kommen deshalb Forderungen nach einem Preisdeckel. Wirtschaftsministerin Reiche lehnt das ab und setzt stattdessen auf Hilfen für Geringverdiener. Die Leichtathletik-Weltmeisterschaft kommt 2031 nach Deutschland. München hat den Zuschlag für die Titelkämpfe bekommen. Austragungsort soll das modernisierte Olympiastadion sein. Erwartet werden rund 2200 Sportler aus fast 200 Ländern. Für München ist das nächste große Leichtathletik-Event nach den European Championships 2022.
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2: Wir haben in Dresden 23 Grad, in Münster 25 und in Frankfurt am Main 26 Grad. Viel Sonnenschein gibt es heute im Süden, in der Mitte und im Nordosten. Im Nordwesten ziehen dagegen erste Schauer und teils kräftige Gewitter auf. Die Temperaturen erreichen an den Küsten um 21 Grad, sonst 23 bis 28 Grad und im Südwesten bis 31 Grad. Morgen ziehen in der Südosthälfte schauerartige Regenfälle und teils kräftige Gewitter durch, während es in der Nordwesthälfte wechselnd bewölkt mit einzelnen Schauern ist. Die Höchstwerte erreichen spürbar kühlere 18 bis 24 Grad.
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5: Hier ist der Nachmittag um 15.04 Uhr. Beginnen wir die nächste Stunde. Ich bin Meeting Gabriel.

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0: Ich unterstelle euch jetzt einfach mal, ihr habt heute Morgen geduscht, Zähne geputzt, wart auf Toilette und vielleicht habt ihr ja auch noch die Waschmaschine oder den Geschirrspüler ausgeräumt, die oder der über Nacht gelaufen sind. Das Wasser, was ihr dabei verbraucht habt und dann in die Kanalisation fließt, nennt man Haushaltsabwasser. Eine aktuelle Studie zeigt nun, dass in diesem Haushaltsabwasser relativ viele Schadstoffe drin sind. Was denkt ihr, was könnte das alles sein?
1: Tenside, keine Ahnung, ja, Medikamentenrückstände.
2: Ich denke, viele Menschen entsorgen auch Sachen über die Toilette, die da gar nicht reingehören.
3: Ja, ich denke auch mal generell Medikamentenreste oder auch von irgendwelchen Firmen, die vielleicht irgendwie was in die Abwässer lassen, was da nicht hingehört.
4: Medikamente sind drin.
5: Mikroplastik.
6: Also dadurch, dass ich zwei Kinder habe, weiß ich, dass da auf jeden Fall auch Rückstände von der Pille zum Beispiel drin sind. Ganz viele Hormone sind da drin. Ja, Waschmittel, Mikroplastik und sowas. Ja, da ist ganz viel drin, leider.
0: Bei sogenannten umweltrelevanten Stoffen im Haushaltsabwasser denken viele zuerst an Mikroplastik, Medikamentenreste oder Wasch- und Reinigungsmittel. Laut einer aktuellen Studie ist aber Regeneriersalz aus Wasserenthärtungsanlagen die mengenmäßig größte Gruppe, die da zu finden ist. Was das für Folgen für unsere Gewässer hat und welche salzfreien Alternativen zur Wasserenthärtung es gibt, besprechen wir gleich mit einem Experten für Wasseraufbereitung.

0: Unseren Flüssen und Seen geht es nicht so richtig gut. Laut Umweltbundesamt erreichen nur rund 10% davon einen guten ökologischen Zustand. Das heißt, der Großteil der Gewässer wurde vom Menschen stark verändert und als Lebensraum beschädigt. Unter anderem durch Schadstoffe, die wir alle jeden Tag über das sogenannte Haushaltsabwasser einleiten, beispielsweise beim Duschen, Wäschewaschen oder durch Wasserenthärtungsanlagen. Eine neue internationale Studie hat das Haushaltsabwasser nun unter die Lupe genommen, welche Stoffe da unbemerkt in den Wasserkreislauf schicken und was jeder von uns dagegen tun kann, weiß Jessica Martin.
1: Wasch- und Reinigungsmittel, Kosmetik, Medikamentenrückstände, Mikroplastik, PFAS, Schwermetalle, Fette und Öle. Das alles ist drin in unserem Haushaltsabwasser, so die Studie. Mit Abstand den größten Anteil macht allerdings Regeneriersalz aus. Bis zu 46 Kilogramm pro Person und Jahr gelangen davon ins Abwasser, erklärt Maximilian Wilk, Gründer und Geschäftsführer des Wasseraufbereitungsspezialisten Arcon Pure.
2: Weil sich immer mehr Menschen Wasserenthärtungsanlagen auf Salzbasis einbauen lassen. Bei diesem Verfahren werden Calcium und Magnesium, also der Kalk im Wasser, gegen Natrium ausgetauscht. Für diesen Vorgang benötigt eine Enthärtungsanlage dann regelmäßig das Salz. Das Salz wird dabei als konzentrierte Salzsohle anschließend in den Abfluss gespült. Der Kalk ist damit im Haus zwar beherrscht, aber die Salzfracht landet im Abwasser.
1: Dieses sogenannte Chlorid können herkömmliche Kläranlagen kaum filtern, denn sie sind hauptsächlich für Schweb- und Nährstoffe sowie organische Belastungen gebaut.
2: Die Entfernung von Chlorid wäre technisch aufwendig und energieintensiv. Deshalb gilt, was wir zu Hause einleiten, kann später in Flüssen, Seen und letztlich wieder im Wasserkreislauf auftauchen.
1: Vor allem die große Menge an Salz wird zum Problem und kann Süßwasser versalzen, Wasserorganismen schädigen und biologische Prozesse in Kläranlagen stören.
2: Und in Hitze- und Trockenperioden verschärft sich das Problem, weil weniger Wasser die Stoffe verdünnt. Hinzu kommt außerdem, dass sich der Natriumwert im Trinkwasser erhöht und das Risiko für Korrosion in Rohrleitungen steigt.
1: Dabei kann jeder von uns zum Gewässerschutz beitragen. Medikamente zum Beispiel gehören nicht in die Toilette oder den Ausguss, ebenso wenig wie Fette und Öle.
2: Und bei Wasch- und Reinigungsmitteln hilft ein bewusster, sparsamer Einsatz. Und wer sein Haus vor Kalk schützen will, kann Enthärtungsanlagen ohne Salz, wie zum Beispiel die Impfkristallbildung, wählen. Entscheidend ist, Schadstoffe gar nicht erst einzuleiten. Jeder Haushalt ist eine kleine Quelle und deshalb auch Teil der Lösung.
0: Mit unserem Haushaltsabwasser gelangen viele Schadstoffe in die Umwelt, die ein großer Teil der Kläranlagen nicht filtern kann. Neben Mikroplastik, Antibiotika und Schwermetallen ist vor allem Salz aus Enthärtungsanlagen dabei ein Problem. Studien zeigen, dass die Versalzung von Süßwasser bereits heute weltweit zunimmt. Das war ein Beitrag von Jessica Martin.

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1: Der gute Laune Dienstagnachmittag bei Radio Saarschleifenland. Jetzt, meine Damen und Herren, mit dem Wetter. Ohren auf. Hier die aktuelle RSL-Temperatur.
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1: Die aktuelle RSL-Temperatur liegt bei 27 Grad und es ist bewölkt. Es bleibt bewölkt bei maximal 28 Grad. Auch Wolken am Abend. Und dann auch noch der Sonnenuntergang um 19.47 Uhr. Junge, Junge, Junge. Und bewölkt geht es dann durch die kommende Nacht bei 17 Grad. Morgen, meine Damen und Herren. Ach, gibt's den Temperatursturz. Es gibt sogar ein bisschen Regen bei nur noch 20 Grad. Am Donnerstag gibt's viele Wolken bei nur noch 19 Grad. Ach ja. So, das war's. Kurz und knackig.
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0: Einen wunderschönen Dienstag wünsche ich euch. Hier ist euer Lieblingssender und wisst ihr, was wir jetzt machen? Genau, fast wie immer um diese Zeit blättern wir im Tagebuch der Großnitz mit Kollege Christian Zimmet.
1: 15. September 1996. OMC steigen mit How Bizarre in die Charts ein. Ursprünglich steckt hinter OMC eine Hip-Hop-Crew aus South Auckland. Aber Gründer Paulie Fewman entwickelt daraus zusammen mit dem Produzenten Alan Johnson etwas komplett Eigenes. How Bizarre mischt Hip-Hop, Pop, Reggae und diese auffällige Mariachi-Trompete. Dazu Paulie Fewmans lässiger Sprechgesang und fertig ist ein Song, der irgendwie nach Urlaub klingt, aber gleichzeitig total seltsam und schwer einzuordnen ist. Und genau das war offenbar das Erfolgsrezept. In Neuseeland und Australien geht der Song direkt auf Platz 1 und wird anschließend auch international zum riesigen Hit. Interessant ist übrigens, der Song entsteht schon 1994 als ziemlich rohe Idee. Erst als Paulie im Studio spontan immer wieder How Bizarre singt, ist klar, ganz genau das wird die Hook, die diese alte Idee dann tatsächlich 2 Jahre später noch einmal zum Hit machen kann.

0: Je älter wir werden, umso mehr merken wir, dass wir keine 20 mehr sind. Genau das übertragen wir auch oft auf unsere vierbeinigen Familienmitglieder. Haben Hunde und Katzen ein gewisses Alter erreicht, wird es gern mit "Och ja, die ist einfach nur faul" oder "Der Senior braucht halt mehr Ruhe" abgetan. Das ist aber oft ein Fehler, denn häufig stecken hinter der vermeintlichen Faulheit oder Altersmüdigkeit wirklich Schmerzen. Wie ihr erkennt, ob eure Fellnase oder Samtpfote leidet oder doch einfach nur alt ist, weiß mein Kollege Stefan Korte.
1: Viele Anzeichen dafür, dass Hund oder Katze leiden, können leicht als Altersschwäche fehlinterpretiert werden. Denn die meisten zeigen ihren Schmerz nur zurückhaltend. Außerdem entwickeln sich viele chronische Erkrankungen eher schleichend. So wie die Arthrose, die häufigste Ursache für chronische Schmerzen ist.
2: Was das Ganze zusätzlich erschwert, ist, dass das Ausmaß der Gelenkveränderung nicht immer die sichtbaren Beschwerden widerspiegelt. Das heißt, manche Tiere zeigen trotz fortgeschrittener Arthrose nur wenig Symptome und andere sind bereits früh deutlich eingeschränkt. Verschiedenen Studien zufolge sind rund 40% aller Hunde und Katzen im Laufe ihres Lebens von Arthrose betroffen. Und insbesondere bei älteren Katzen finden sich arthrotische Veränderungen sogar noch häufiger.
1: Erklärt die Fachärztin für innere Medizin der Kleintiere bei Zoetis Deutschland, Dr. Charlotte Reimann. Und sie betont, dass sich Arthrose bei jedem Tier anders bemerkbar macht. Umso wichtiger ist es, als Bezugsmensch darauf zu achten, ob sich Hund oder Katze anders verhalten als sonst.
2: Bei Hunden sind es häufig Veränderungen der Bewegungsfreude oder auch Belastbarkeit. Das heißt, Spaziergänge werden kürzer oder bestimmte Aktivitäten werden sogar ganz gemieden. Bei Katzen sind die Hinweise deutlich subtiler. Das heißt, sie springen seltener auf erhöhte Plätze. Gegebenenfalls nutzen sie die Katzentoilette nicht mehr zuverlässig, putzen sich weniger oder ziehen sich auch häufiger zurück. Einige Tiere reagieren auch gereizt oder aggressiv auf Berührung oder den Kontakt zu Artgenossen.
1: Sobald man derartige Änderungen in der Beweglichkeit oder auch im Sozialverhalten feststellt, wird es Zeit für den Besuch bei einer Tierärztin oder einem Tierarzt. Denn Arthrose ist zwar nicht heilbar,
2: aber eine frühe Diagnose ermöglicht es, dass wir geeignete Maßnahmen rechtzeitig einleiten, um die Tiere von ihren chronischen Schmerzen zu befreien und die Lebensqualität möglichst lange zu erhalten. Arthrose kann auch jüngere Tiere betreffen, aber gleichzeitig gilt, dass auch im höheren Alter eine gezielte und individuelle Therapie wirklich lohnenswert ist, weil Schmerzen sind weder bei Hunden noch bei Katzen ein normaler Bestandteil des Älterwerdens und sollten also auch nicht als solche hingenommen werden.
0: Wenn ihr euch unsicher seid, Infos dazu und eine Checkliste, auf welche Verhaltensveränderungen ihr achten solltet, gibt's auch nochmal im Netz. Für Katzen auf arthrosebeikatzen.de und für Hunde gebt ihr einfach arthrosebeihunden.de im Browser ein.

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0: Es wird 16 Uhr.
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2: Ich bin Selke Rech. Die Bundesregierung will Autofahrer wegen der hohen Spritpreise entlasten. Bundeskanzler Merz kündigte an, schon bald einen Vorschlag vorzulegen.
3: Wie die Entlastung genau aussehen soll, ist noch offen. Super E10 kostet inzwischen im Schnitt fast 2,29 Euro pro Liter, Diesel mehr als 2,41 Euro. Merz sagte, für viele Menschen, die täglich auf ihr Auto angewiesen sind, sei die Belastungsgrenze erreicht. In der Politik werden verschiedene Möglichkeiten diskutiert. Wirtschaftsministerin Reiche schlägt Direktzahlungen für bestimmte Bevölkerungsgruppen vor. Timo Wiesner, Redaktion.
2: Die USA haben erstmals offiziell bestätigt, Waffen im Weltraum stationiert zu haben. Sie sollen amerikanische Streitkräfte und Satelliten vor möglichen Angriffen schützen. Details zu den Waffen wurden nicht genannt. Die Ankündigung gilt vor allem als Warnung an China und Russland. China kritisierte den Schritt und forderte die USA auf, die Aufrüstung im Weltraum zu stoppen. Kriminelle Banden in Deutschland setzen immer häufiger auf Gewalt. Das zeigt das neue Lagebild zur organisierten Kriminalität. Dabei werden auch zunehmend Minderjährige angeworben. Die jüngsten waren erst 13 Jahre alt. Im vergangenen Jahr ermittelten die Behörden in 683 Fällen rund 5% mehr als zuvor. Mehr als ein Drittel der Verfahren betraf den Drogenhandel. Die EU kann sich nicht auf eine längere Verlängerung ihrer Sanktionen gegen Russland einigen. Betroffen sind rund 3000 Personen, Unternehmen und Einrichtungen. Die Strafmaßnahmen werden deshalb zunächst nur um 7 Tage bis zum 22. September verlängert. Streit gibt es vor allem um den russischen Oligarchen Usmanow. Die Slowakei will ihn von der Sanktionsliste streichen und wird dabei offenbar von Frankreich unterstützt. Deutschland will wieder einen Sitz im UNO-Menschenrechtsrat. Außenminister Wadephul hat die Bewerbung vor einem Besuch in Genf bekräftigt. Deutschland wolle sich dort für den Schutz der Menschenrechte und die Stärkung der Vereinten Nationen einsetzen. Die Bundesrepublik kandidiert für die Jahre 2027 bis 2029. Gewählt wird im Oktober.
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2: In Dresden 24 Grad, in München 25 und in Berlin 24 Grad. Viel Sonnenschein gibt es heute im Süden, in der Mitte und im Nordosten. Im Nordwesten ziehen dagegen erste Schauer und teils kräftige Gewitter auf. Die Temperaturen erreichen an den Küsten um 21 Grad, sonst 23 bis 28 Grad und im Südwesten bis 31 Grad. Morgen ziehen in der Südosthälfte schauerartige Regenfälle und teils kräftige Gewitter durch, während es in der Nordwesthälfte wechselnd bewölkt mit einzelnen Schauern ist. Die Höchstwerte erreichen spürbar kühlere 18 bis 24 Grad.
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5: 16 und 4 Minuten ist es. Ich bin Michin Gabriel. Ihr hört den Nachmittag.

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0: Der gute Laune Dienstagnachmittag bei Radio Saarschleifenland jetzt, meine Damen und Herren, mit dem Wetter. Also Ohren auf! Für euch kommt hier die aktuelle RSL-Temperatur.
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0: Ja.
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0: Ja. Die aktuelle RSL-Temperatur liegt bei 28 Grad und es ist bewölkt im Saarschleifenland und es bleibt bewölkt heute Abend und in der Nacht. Sonnenuntergang 19.47 Uhr. Morgen ein bisschen Regen bei nur noch 20 Grad und am Donnerstag ist der Tag ziemlich bewölkt bei nur noch 19 Grad. Mein Sommer ist, glaube ich, vorbei.
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0: Hey, hier ist der gute Laune Dienstagnachmittag bei Radio Saarschleifenland und es ist mal wieder soweit. Wir blättern im Tagebuch der großen Hits.
1: 15. September 1980. AC/DC sind mit You Shook Me All Night Long neu in den Charts. Yeah.

Anfang 1980 arbeiten AC/DC an ihrem Album Back in Black, als das Schicksal plötzlich zuschlägt. Sänger Bon Scott erstickt nach einer durchzechten Nacht im Auto an seinem eigenen Erbrochenen. Als sein Kumpel ihn am nächsten Morgen dort findet, ist es zu spät. Der Schock sitzt tief. Die Band denkt ans Aufhören. Wie soll das alles ohne Frontmann weitergehen? Ohne Bon? Aber Scotts Eltern sprechen ihnen Mut zu, weiterzumachen, für ihren Sohn. Also suchen sie einen neuen Sänger und erinnern sich daran, dass Bon ihnen mal von einem Sänger erzählt hat, den er in England kennenlernte. Brian Johnson heißt er. Und mit ihm machen sie letzten Endes das Album fertig. Und damit landen sie, auch für ihren ehemaligen Sänger Bon Scott, einen Riesenerfolg. Bis heute ist Back in Black das zweitmeistverkaufte Album der Welt.

0: Wir kommen zum Radio Saarschleifenland Erlebnistipp.
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2: Besuchen Sie den Tier- und Archepark im Blättelbornweg in Merzig. 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

0: Es wird 17 Uhr.
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2: Ich bin Selke Rech. Die Bundesregierung will Autofahrer wegen der hohen Spritpreise entlasten. Bundeskanzler Merz kündigte an, schon bald einen Vorschlag vorzulegen.
3: Wie die Entlastung genau aussehen soll, ist noch offen. Super E10 kostet inzwischen im Schnitt fast 2,29 Euro pro Liter, Diesel mehr als 2,41 Euro. Merz sagte, für viele Menschen, die täglich auf ihr Auto angewiesen sind, sei die Belastungsgrenze erreicht. In der Politik werden verschiedene Möglichkeiten diskutiert. Wirtschaftsministerin Reiche schlägt Direktzahlungen für bestimmte Bevölkerungsgruppen vor. Timo Wiesner, Redaktion.
2: Die USA haben erstmals offiziell bestätigt, Waffen im Weltraum stationiert zu haben. Sie sollen amerikanische Streitkräfte und Satelliten vor möglichen Angriffen schützen. Details zu den Waffen wurden nicht genannt. Die Ankündigung gilt vor allem als Warnung an China und Russland. China kritisierte den Schritt und forderte die USA auf, die Aufrüstung im Weltraum zu stoppen. Kriminelle Banden in Deutschland setzen immer häufiger auf Gewalt. Das zeigt das neue Lagebild zur organisierten Kriminalität. Dabei werden auch zunehmend Minderjährige angeworben. Die jüngsten waren erst 13 Jahre alt. Im vergangenen Jahr ermittelten die Behörden in 683 Fällen rund 5% mehr als zuvor. Mehr als ein Drittel der Verfahren betraf den Drogenhandel. Die EU kann sich nicht auf eine längere Verlängerung ihrer Sanktionen gegen Russland einigen. Betroffen sind rund 3000 Personen, Unternehmen und Einrichtungen. Die Strafmaßnahmen werden deshalb zunächst nur um 7 Tage bis zum 22. September verlängert. Streit gibt es vor allem um den russischen Oligarchen Usmanow. Die Slowakei will ihn von der Sanktionsliste streichen und wird dabei offenbar von Frankreich unterstützt. Deutschland will wieder einen Sitz im UNO-Menschenrechtsrat. Außenminister Wadephul hat die Bewerbung vor einem Besuch in Genf bekräftigt. Deutschland wolle sich dort für den Schutz der Menschenrechte und die Stärkung der Vereinten Nationen einsetzen. Die Bundesrepublik kandidiert für die Jahre 2027 bis 2029. Gewählt wird im Oktober.
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2: Hier in Dresden 24 Grad, in München 25 und in Berlin 24 Grad. Viel Sonnenschein gibt es heute im Süden, in der Mitte und im Nordosten. Im Nordwesten ziehen dagegen erste Schauer und teils kräftige Gewitter auf. Die Temperaturen erreichen an den Küsten um 21 Grad, sonst 23 bis 28 Grad und im Südwesten bis 31 Grad. Morgen ziehen in der Südosthälfte schauerartige Regenfälle und teils kräftige Gewitter durch, während es in der Nordwesthälfte wechselnd bewölkt mit einzelnen Schauern ist. Die Höchstwerte erreichen spürbar kühlere 18 bis 24 Grad.
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5: Ach, dann fangen wir mal die letzte Stunde dieser Sendung an. 17 und 4 Minuten ist es. Hier ist der Nachmittag. Ich bin Mietin Gemriel.

0: Chrom. Wissen wahrscheinlich die meisten, ist ein silberweiß glänzendes Metall, das aber auch in verschiedenen chemischen Formen auftreten kann, als Chrom 3 zum Beispiel, das beim Gerben von Leder verwendet wird und manchmal entsteht dann durch chemische Reaktionen Chrom 6. Und das ist problematisch, denn Chrom 6 ist hochgiftig und krebserregend. Wo Chrom 6 überall vorkommt und wie man sich schützen kann, weiß Jessica Martin.
1: Farben, Lacke, Lederprodukte. Überall dort kann Chrom 6 vorkommen. Besonders kritisch wird's, wenn man direkten Hautkontakt hat. Etwa bei Handschuhen, Gürteln, Kleidungsstücken aus Leder, Uhrenarmbändern oder Sandalen. So Dr. Tobias Bleier von der Bundesanstalt für Arbeitsschutz und Arbeitsmedizin.
2: Weil Chrom 6 stark sensibilisierend wirkt, also Allergien auslösen kann und hautreizend wirkt. Außerdem steht Chrom 6 in Verdacht, Krebs zu verursachen und das Erbgut zu verändern. Deshalb ist es in Bedarfsgegenständen aus Leder, die also länger mit der Haut in Kontakt kommen, in der Europäischen Union verboten.
1: Trotzdem kommen immer wieder belastete Produkte in die EU.
2: Solche Fälle werden regelmäßig über das europäische Schnellwarnsystem SafetyGate gemeldet. Die Zahlen schwanken von Jahr zu Jahr. 2021 gab es zum Beispiel 28 Meldungen zu Chrom 6 in Lederprodukten. 2022 waren es 13. Im Jahr darauf stieg die Zahl wieder. Vergangenes Jahr wurden 29 Fälle gemeldet. Das zeigt, das Problem ist nicht verschwunden und wird weiterhin überwacht.
1: Riecht ein Lederprodukt stark nach Chemie, sollte man vorsichtig sein. Der Experte rät auch, auf Zertifikate zu achten oder beim Händler nachzufragen, wie das Leder gegerbt wurde. Außerdem sollte man nur Produkte aus vertrauenswürdigen Quellen kaufen
2: und auf Umwelt- und Qualitätszeichen achten, zum Beispiel den Blauen Engel. Gerade bei sehr günstigen Angeboten, etwa bei saisonalen Produkten wie Lederhosen zur Oktoberfestzeit oder Sandalen, lohnt sich ein genauer Blick auch auf Waren aus Fernost. Und wer sich unsicher ist, kann auch in unserer Datenbank gefährliche Produkte in Deutschland nachsehen, ob ein bestimmter Artikel bereits auffällig geworden ist.
0: Chrom 6 ist hochgiftig, kann Allergien auslösen und steht im Verdacht, krebserregend zu sein. Die chemische Verbindung kann in Farben, Lacken und Lederprodukten vorkommen, wie Schuhen, Handschuhen oder Lederhosen. Mehr dazu wie immer im Netz.

0: Ohne Handy läuft heute fast nichts mehr. Egal ob direkt nach dem Aufwachen, unterwegs in der Bahn oder abends auf dem Sofa. Unser Smartphone ist immer dabei. Ständig checken wir Nachrichten, scrollen durch Social Media, hören Musik, schauen Videos oder telefonieren. Mal abgesehen davon, dass wir sicherlich alle unsere Bildschirmzeit um einiges verringern könnten, geht das Ganze auch noch viel nachhaltiger. Meine Kollegin Sarah Diener verrät uns jetzt mehr.
1: Mobilfunk ist etwas, das wir alle ganz selbstverständlich täglich nutzen. Genau deshalb lohnt es sich, hier mal genau hinzuschauen. Und das nicht nur beim Preis und Datenvolumen, sagt Roland Zimmer vom Telekommunikationsanbieter Amiva.
2: Datennutzung, Netze, Endgeräte, all das verbraucht jede Menge Energie und Ressourcen. Aber das bleibt im Alltag leider oft unsichtbar. Dabei ist es im Sinne der Nachhaltigkeit wirklich wichtig, genauer hinzuschauen. Da stellen sich Fragen wie, wird ein Gerät produziert, wie lange kann es genutzt werden, wie wird der Netzbetrieb organisiert und wie verantwortungsvoll handelt ein Anbieter.
1: Ein guter Weg, um nachhaltiger zu telefonieren und zu surfen, ist deshalb, das eigene Smartphone länger zu nutzen und bei einer Neuanschaffung auf ein rundum erneuertes Gerät zu setzen.
2: Noch besser ist es, wenn du dich für einen nachhaltigen Handytarif entscheidest. Den bekommst du bei Anbietern, die ihre CO2-Emissionen auf ein Minimum reduzieren und, was sich nicht vermeiden lässt, ausgleichen und oder darüber hinaus in erneuerbare Energien investieren, um die Energiewende voranzutreiben.
1: Was viele nicht ahnen?
2: Durch die Handynutzung wird über die gesamte Kette inklusive Rechenzentren etc. so viel CO2 emittiert wie durch alle innerdeutschen Flüge zusammen.
1: Genau da setzt nachhaltiger Mobilfunk an. Der bietet die gleiche Qualität und denselben Komfort, ist aber besser für die Umwelt.
2: Der Anbieterwechsel ist hier in Deutschland mittlerweile super easy. Danach kann man wie gewohnt telefonieren, surfen etc. Nur eben nachhaltiger. Es ist keine Einschränkung, sondern eine sinnvolle Weiterentwicklung. Da mein Tipp für euch. Einfach mal ausprobieren, ganz ohne Risiko. Denn zum Beispiel bei uns Amiva gibt es auch nachhaltige Handytarife, die man monatlich kündigen kann.
0: Nachhaltig telefonieren, streamen oder chatten. Das geht super einfach. Und ohne große Einschnitte. Wem das jetzt alles zu schnell ging, alle Infos dazu gibt's auch im Netz.

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0: Der gute Laune Dienstagnachmittag bei Radio Saarschleifenland. Jetzt, meine Damen und Herren, mit dem Wetter. Also Ohren auf! Für euch kommt hier die aktuelle RSL-Temperatur.
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0: Ja. Die aktuelle RSL-Temperatur liegt bei 28 Grad und es ist bewölkt im Saarschleifenland. Und es bleibt bewölkt heute Abend und in der Nacht. Sonnenuntergang 19.47 Uhr. Morgen ein bisschen Regen bei nur noch 20 Grad. Und am Donnerstag ist der Tag ziemlich bewölkt bei nur noch 19 Grad. Mein Sommer ist, glaube ich, vorbei.
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0: Radio Saarschleifenland ist ja am heutigen Dienstag, Spätnachmittag. Ach ja, der Feierabend kommt so langsam. Aber bevor ich gehe, werde ich euch noch ein bisschen mit Wissen füttern. Wir blättern jetzt im Tagebuch der großen Hits mit dem Kollegen Christian Simmet. Und Simmet klingt wie Sesamring. Och, lecker.
1: 15. September 2017. Robin Schulz und Hügel steigen mit I Believe I'm Fine in die Charts ein. I believe I'm fine. Wenn man an die Entstehungsorte der großen Hits denkt, stellt man sich natürlich die großen Metropolen vor. Songs werden geschrieben in New York, Paris, London oder eben in Mülheim an der Ruhr. Mitten im Ruhrgebiet haben nämlich vier Jungs ihr Studio. Dennis, Stefan, Jürgen und Guido. Und wie das so ist als Musikproduzenten, man kennt viele andere Musikproduzenten überall auf der Welt. Und so kommt es eines Tages, dass sich Robin Schulz und Hügel in Mülheim an der Ruhr treffen. Man hat sich davor natürlich schon auf dem ein oder anderen Konzert gesehen, auch schon mal kurz gequatscht, aber hier haben die beiden jetzt endlich mal Zeit, gemeinsam kreativ zu sein. Weit weg vom Rummel der großen Metropolen. Und die Ruhe tut gut. Zusammen schreiben und produzieren sie den Song I Believe I'm Fine. Darin geht es um eine Beziehung, die zu Ende geht. Und trotz all der Trauer, die selbstverständlich da ist, kommt man dennoch zum Fazit, ich glaube, mir geht's gut.

0: Wir kommen zum Radio Saarschleifenland Erlebnistipp.
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2: Besuchen Sie den Tier- und Archepark im Plättelbornweg in Merzig. Der Park beherbergt vom Aussterben bedrohte Nutztierarten wie zum Beispiel Karakulschafe, Thüringer Waldziege, Hinterwälder Rinder und viele, viele mehr. Der Park ist immer bei freiem Eintritt für Sie geöffnet.
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0: Das war der Nachmittag bei Radio Salzschleifenland. Ich wünsche euch einen wunderbaren Abend. Genießt die Zeit. Wir hören uns morgen früh um 6 wieder. Ich bin Metin Gerbriel. Freue mich auf morgen früh. Also macht's gut. Ich bin weg. Tschüss.
1: Tschüss.
2: Heute ist nicht alle Tage. Ich komme wieder. Keine Frage.

0: Es wird 18 Uhr.
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2: Ich bin Silke Rech. Wegen der hohen Spritpreise stellt Bundeskanzler Merz Entlastungen für Autofahrer in Aussicht. Für viele Menschen, die täglich auf ihr Auto angewiesen sind, sei die Belastungsgrenze erreicht.
3: Wie die Hilfe genau aussehen soll, ist noch offen. Merz kündigte aber an, dass die Bundesregierung sehr bald einen Vorschlag vorlegen will. In der Politik werden verschiedene Möglichkeiten diskutiert. Dazu gehören Direktzahlungen an Geringverdiener oder ein Preisdeckel für Sprit. Noah Ulrich, Redaktion.
2: Arbeiten in einem anderen EU-Land soll einfacher werden. Die EU-Kommission will dafür unter anderem Berufsabschlüsse schneller anerkennen. Bei Ärzten, Pflegekräften, Ingenieuren und Lehrern soll das künftig höchstens 5 Wochen dauern. Auch wichtige Dokumente zur Sozial- und Krankenversicherung sollen digital verfügbar sein. Die Vorschläge müssen noch von den EU-Staaten und dem Europaparlament beschlossen werden. Der Krieg mit dem Iran hat offenbar deutliche Lücken in die Munitionsvorräte der USA gerissen. Das geht aus einem Bericht des US-Verteidigungsministeriums hervor. Demnach wurden auch Probleme bei der schnellen Produktion von Nachschub deutlich. Das Pentagon will deshalb unter anderem die Beschaffung beschleunigen und wichtige Munition stärker auf Vorrat lagern. Berlin bekommt vom Bund künftig mehr Geld für seine Aufgaben als Hauptstadt. Ein neuer Vertrag sieht von 2028 bis 2037 insgesamt rund 5 Milliarden Euro vor. Davon fließen 2,9 Milliarden Euro in die Kultur, unter anderem in die Berliner Philharmoniker und in die Opernhäuser. Rund 2,1 Milliarden Euro sind für die Sicherheit vorgesehen. Damit werden zum Beispiel Polizeieinsätze bei Demonstrationen, Staatsbesuchen sowie der Schutz von Ministerien und Botschaften finanziert. Der UNO-Sicherheitsrat kommt am Abend zu einer Dringlichkeitssitzung zusammen. Dabei geht es um die Lage an der wichtigen Meerenge Bab al-Mandab. Houthi-Kämpfer kontrollieren inzwischen die Meerenge zwischen dem Golf von Aden und dem Roten Meer. Mehrere Staaten warnen vor schweren Folgen für die internationale Schifffahrt, sollte die Route geschlossen werden. Der Schauspieler und Musiker Ralf Richter ist tot. Er starb im Alter von 69 Jahren. Bekannt wurde Richter vor allem durch seine Rolle als Zentral Matt Frentzen im Filmklassiker Das Boot. Sein Sohn bestätigte den Tod gegenüber der Bild-Zeitung.
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2: Wir haben in Münster 25 Grad, in Erfurt 24 und auch in Bremen 24 Grad. In den kommenden Stunden ist es von der Mitte bis in den Nordosten noch oft sonnig, während im Nordwesten erst teils kräftige Schauer und Gewitter aufziehen. Über die Nacht breiten sich die Gewitter und schauerartige Regenfälle über die Nordhälfte aus, bei Tiefstwerten von 17 bis 9 Grad. Morgen ziehen in der Südosthälfte schauerartige Regenfälle und teils kräftige Gewitter durch, während es in der Nordwesthälfte wechselnd bewölkt mit einzelnen Schauern ist. Die Höchstwerte erreichen spürbar kühlere 18 bis 24 Grad.
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0: Ich bin Silke Rech. Wegen der hohen Spritpreise stellt Bundeskanzler Merz Entlastungen für Autofahrer in Aussicht. Für viele Menschen, die täglich auf ihr Auto angewiesen sind, sei die Belastungsgrenze erreicht.
1: Wie die Hilfe genau aussehen soll, ist noch offen. Merz kündigte aber an, dass die Bundesregierung sehr bald einen Vorschlag vorlegen will. In der Politik werden verschiedene Möglichkeiten diskutiert. Dazu gehören Direktzahlungen an Geringverdiener oder ein Preisdeckel für Sprit. Noah Ulrich, Redaktion.
0: Arbeiten in einem anderen EU-Land soll einfacher werden. Die EU-Kommission will dafür unter anderem Berufsabschlüsse schneller anerkennen. Bei Ärzten, Pflegekräften, Ingenieuren und Lehrern soll das künftig höchstens 5 Wochen dauern. Auch wichtige Dokumente zur Sozial- und Krankenversicherung sollen digital verfügbar sein. Die Vorschläge müssen noch von den EU-Staaten und dem Europaparlament beschlossen werden. Der Krieg mit dem Iran hat offenbar deutliche Lücken in die Munitionsvorräte der USA gerissen. Das geht aus einem Bericht des US-Verteidigungsministeriums hervor. Demnach wurden auch Probleme bei der schnellen Produktion von Nachschub deutlich. Das Pentagon will deshalb unter anderem die Beschaffung beschleunigen und wichtige Munition stärker auf Vorrat lagern. Berlin bekommt vom Bund künftig mehr Geld für seine Aufgaben als Hauptstadt. Ein neuer Vertrag sieht von 2028 bis 2037 insgesamt rund 5 Milliarden Euro vor. Davon fließen 2,9 Milliarden Euro in die Kultur, unter anderem in die Berliner Philharmoniker und in die Opernhäuser. Rund 2,1 Milliarden Euro sind für die Sicherheit vorgesehen. Damit werden zum Beispiel Polizeieinsätze bei Demonstrationen, Staatsbesuchen sowie der Schutz von Ministerien und Botschaften finanziert. Der UNO-Sicherheitsrat kommt am Abend zu einer Dringlichkeitssitzung zusammen. Dabei geht es um die Lage an der wichtigen Meerenge Bab al-Mandab. Houthi-Kämpfer kontrollieren inzwischen die Meerenge zwischen dem Golf von Aden und dem Roten Meer. Mehrere Staaten warnen vor schweren Folgen für die internationale Schifffahrt, sollte die Route geschlossen werden. Der Schauspieler und Musiker Ralf Richter ist tot. Er starb im Alter von 69 Jahren. Bekannt wurde Richter vor allem durch seine Rolle als Zentral Matt Frentzen im Filmklassiker Das Boot. Sein Sohn bestätigte den Tod gegenüber der Bild-Zeitung.
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0: Wir haben in Münster 25 Grad, in Erfurt 24 und auch in Bremen 24 Grad. In den kommenden Stunden ist es von der Mitte bis in den Nordosten noch oft sonnig, während im Nordwesten erstteils kräftige Schauer und Gewitter aufziehen. Über die Nacht breiten sich die Gewitter- und schauerartige Regenfälle über die Nordhälfte aus, bei Tiefstwerten von 17 bis 9 Grad. Morgen ziehen in der Südosthälfte schauerartige Regenfälle und teils kräftige Gewitter durch, während es in der Nordwesthälfte wechselnd bewölkt mit einzelnen Schauern ist. Die Höchstwerte erreichen spürbar kühlere 18 bis 24 Grad.
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0: Es wird 20 Uhr.
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2: Ich bin Selke Rech. Der UNO-Sicherheitsrat kommt am Abend in New York zu einer Dringlichkeitssitzung zusammen. Dabei geht es um die Lage an der wichtigen Meerenge Bab al-Mandab.
3: Houthi-Kämpfer haben bei ihrer jüngsten Offensive im Jemen die Kontrolle über die Meerenge übernommen. Sie verbindet das Rote Meer mit dem Golf von Aden und ist eine wichtige Route für die internationale Schifffahrt. Mehrere Staaten warnen vor schweren Folgen, sollte die Durchfahrt geschlossen werden. Die Houthi erklären bislang, nur Schiffe aus Saudi-Arabien blockieren zu wollen. Timo Wiesner, Redaktion.
2: Bundeskanzler Merz stellt wegen der hohen Spritpreise Entlastungen in Aussicht. Möglich seien unter anderem niedrigere Steuern und Abgaben. Außerdem prüft die Bundesregierung direkte Hilfen für private Haushalte. Eine Übergewinnsteuer für Ölkonzerne, wie sie Finanzminister Klingbeil fordert, lehnt Merz dagegen ab. Die organisierte

0: Kriminalität in Deutschland verändert sich. Vor allem jüngere Kriminelle zeigen in sozialen Medien offen Macht, Geld und Gewalt. Dort werden auch kriminelle Dienste angeboten. Von Waffen und Geldwäsche bis zu Gewalttaten. Dafür werden teilweise sogar 13-Jährige angeworben. Das Bundeskriminalamt beobachtet außerdem eine zunehmende Brutalität. Italiens Ministerpräsidentin Meloni kommt mit ihren Plänen für ein neues Wahlrecht voran. Der Senat hat der Reform mit großer Mehrheit zugestimmt. Künftig sollen Parteien einen Mehrheitsbonus bekommen können, wenn sie gemeinsam mindestens 42% der Stimmen erreichen. Die Opposition wirft Meloni vor, sich damit einen Vorteil verschaffen zu wollen. Jetzt muss noch die Abgeordnetenkammer zustimmen. Der Schauspieler Ralf Richter ist tot. Er starb im Alter von 69 Jahren. Seinen Durchbruch hatte der gebürtige Essener 1981 als Zentral Matt Frentzen im Film Das Boot. Später wurde er vor allem durch seine Rolle als Kalle Grabowski in der Kultkomödie Bang Boom Bang bekannt. Richter spielte außerdem in zahlreichen Fernsehserien und Tatortfolgen mit. Seinen Tod bestätigte sein Sohn.
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0: Heute Nacht ziehen schauerartige Regenfälle und teils kräftige Gewitter durch. Gebietsweise bleibt es noch aufgelockert und trocken. Morgen tagsüber wird es spürbar kühler mit vielen Wolken, wiederholten Schauern und örtlichen Gewittern bei Höchstwerten von 18 bis 26 Grad.
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0: Es wird 21 Uhr.
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2: Ich bin Silke Rech. Der UNO-Sicherheitsrat kommt am Abend in New York zu einer Dringlichkeitssitzung zusammen. Dabei geht es um die Lage an der wichtigen Meerenge Bab al-Mandab.
3: Houthi-Kämpfer haben bei ihrer jüngsten Offensive im Jemen die Kontrolle über die Meerenge übernommen. Sie verbindet das Rote Meer mit dem Golf von Aden und ist eine wichtige Route für die internationale Schifffahrt. Mehrere Staaten warnen vor schweren Folgen, sollte die Durchfahrt geschlossen werden. Die Houthi erklären bislang, nur Schiffe aus Saudi-Arabien blockieren zu wollen. Timo Wiesner, Redaktion.
2: Bundeskanzler Merz stellt wegen der hohen Spritpreise Entlastungen in Aussicht. Möglich seien unter anderem niedrigere Steuern und Abgaben. Außerdem prüft die Bundesregierung direkte Hilfen für private Haushalte. Eine Übergewinnsteuer für Ölkonzerne, wie sie Finanzminister Klingbeil fordert, lehnt Merz dagegen ab. Die organisierte Kriminalität in Deutschland verändert sich. Vor allem jüngere Kriminelle zeigen in sozialen Medien offen Macht, Geld und Gewalt. Dort werden auch kriminelle Dienste angeboten. Von Waffen und Geldwäsche bis zu Gewalttaten. Dafür werden teilweise sogar 13-Jährige angeworben. Das Bundeskriminalamt beobachtet außerdem eine zunehmende Brutalität. Italiens Ministerpräsidentin Meloni kommt mit ihren Plänen für ein neues Wahlrecht voran. Der Senat hat der Reform mit großer Mehrheit zugestimmt. Künftig sollen Parteien einen Mehrheitsbonus bekommen können, wenn sie gemeinsam mindestens 42% der Stimmen erreichen. Die Opposition wirft Meloni vor, sich damit einen Vorteil verschaffen zu wollen. Jetzt muss noch die Abgeordnetenkammer zustimmen. Der Schauspieler Ralf Richter ist tot. Er starb im Alter von 69 Jahren. Seinen Durchbruch hatte der gebürtige Essener 1981

0: als zentral Matt Frentzen im Film Das Boot. Später wurde er vor allem durch seine Rolle als Kalle Grabowski in der Kultkomödie Bang Boom Bang bekannt. Richter spielte außerdem in zahlreichen Fernsehserien und Tatortfolgen mit. Seinen Tod bestätigte sein Sohn.
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0: Heute Nacht ziehen schauerartige Regenfälle und teils kräftige Gewitter durch. Gebietsweise bleibt es noch aufgelockert und trocken. Morgen tagsüber wird es spürbar kühler mit vielen Wolken, wiederholten Schauern und örtlichen Gewittern bei Höchstwerten von 18 bis 26 Grad.
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0: Es wird 22 Uhr.
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2: Ich bin Silke Rech. Das war der Tag. Wegen der hohen Spritpreise stellt Bundeskanzler Merz Entlastungen für Autofahrer in Aussicht. Für viele Menschen, die täglich auf ihr Auto angewiesen sind, sei die Belastungsgrenze erreicht. Wie die Hilfe genau aussehen soll, ist aber noch offen. Merz kündigte an, dass die Bundesregierung sehr bald einen Vorschlag vorlegen will. In der Politik werden verschiedene Möglichkeiten diskutiert. Dazu gehören Direktzahlungen an Geringverdiener oder ein Preisdeckel für Sprit. Die Union fällt in einer neuen Umfrage auf ein historisches Tief. In der Sonntagsfrage von YouGov kommen CDU und CSU nur noch auf 18%, 2 Punkte weniger als im August. Die AfD liegt mit 29% deutlich vorne. Die Grünen erreichen 16%, die SPD 13% und die Linke 10%. FDP und BSW liegen bei 5% bzw. 4%. Auch eine weitere aktuelle Umfrage sieht die AfD mit 29% klar vor der Union. Dort kommen CDU und CSU auf 19,5%. Die USA haben erstmals offiziell bestätigt, Waffen im Weltraum stationiert zu haben. Sie sollen amerikanische Streitkräfte und Satelliten vor möglichen Angriffen schützen. Details zu den Waffen wurden nicht genannt. Die Ankündigung gilt vor allem als Warnung an China und Russland. China kritisierte den Schritt und forderte die USA auf, die Aufrüstung im Weltraum zu stoppen. Kriminelle Banden in Deutschland setzen immer häufiger auf Gewalt. Das zeigt das neue Lagebild zur organisierten Kriminalität. Dabei werden auch zunehmend Minderjährige angeworben. Die jüngsten waren erst 13 Jahre alt. Im vergangenen Jahr ermittelten die Behörden in 683 Fällen, rund 5% mehr als zuvor. Mehr als ein Drittel der Verfahren betraf den Drogenhandel. Die Leichtathletik-Weltmeisterschaft kommt 2031 nach Deutschland. München hat den Zuschlag für die Titelkämpfe bekommen. Austragungsort soll das modernisierte Olympiastadion sein. Erwartet werden rund 2200 Sportler aus fast 200 Ländern. Für München ist es das nächste große Leichtathletik-Event nach den European Championships 2022.
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2: Heute Nacht ziehen schauerartige Regenfälle und teils kräftige Gewitter durch. Gebietsweise bleibt es noch aufgelockert und trocken. Morgen tagsüber wird es spürbar kühler mit vielen Wolken, wiederholten Schauern und örtlichen Gewittern bei Höchstwerten von 18 bis 26 Grad.
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0: Es wird 23 Uhr.
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2: Ich bin Silke Rech. Das war der Tag. Wegen der hohen Spritpreise stellt Bundeskanzler Merz Entlastungen für Autofahrer in Aussicht. Für viele Menschen, die täglich auf ihr Auto angewiesen sind, sei die Belastungsgrenze erreicht. Wie die Hilfe genau aussehen soll, ist aber noch offen. Merz kündigte an, dass die Bundesregierung sehr bald einen Vorschlag vorlegen will. In der Politik werden verschiedene Möglichkeiten diskutiert. Dazu gehören Direktzahlungen an Geringverdiener oder ein Preisdeckel für Sprit. Die Union fällt in einer neuen Umfrage auf ein historisches Tief. In der Sonntagsfrage von YouGov kommen CDU und CSU nur noch auf 18%, 2 Punkte weniger als im August. Die AfD liegt mit 29% deutlich vorne. Die Grünen erreichen 16%, die SPD 13% und die Linke 10%. FDP und BSW liegen bei 5 bzw. 4%. Auch eine weitere aktuelle Umfrage sieht die AfD mit 29% klar vor der Union. Dort kommen CDU und CSU auf 19,5%. Die USA haben erstmals offiziell bestätigt, Waffen im Weltraum stationiert zu haben. Sie sollen amerikanische Streitkräfte und Satelliten vor möglichen Angriffen schützen. Details zu den Waffen wurden nicht genannt. Die Ankündigung gilt vor allem als Warnung an China und Russland. China kritisierte den Schritt und forderte die USA auf, die Aufrüstung im Weltraum zu stoppen. Kriminelle Banden in Deutschland setzen immer häufiger auf Gewalt. Das zeigt das neue Lagebild zur organisierten Kriminalität. Dabei werden auch zunehmend Minderjährige angeworben. Die jüngsten waren erst 13 Jahre alt. Im vergangenen Jahr ermittelten die Behörden in 683 Fällen, rund 5% mehr als zuvor. Mehr als ein Drittel der Verfahren betraf den Drogenhandel. Die Leichtathletik-Weltmeisterschaft kommt 2031 nach Deutschland. München hat den Zuschlag für die Titelkämpfe bekommen. Austragungsort soll das modernisierte Olympiastadion sein. Erwartet werden rund 2200 Sportler aus fast 200 Ländern. Für München ist es das nächste große Leichtathletik-Event nach den European Championships 2022.
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2: Heute Nacht ziehen schauerartige Regenfälle und teils kräftige Gewitter durch. Gebietsweise bleibt es noch aufgelockert und trocken. Morgen tagsüber wird es spürbar kühler mit vielen Wolken, wiederholten Schauern und örtlichen Gewittern bei Höchstwerten von 18 bis 26 Grad.
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0: Es wird 0 Uhr.
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2: Ich bin Selke Rech. Das wird der Tag. EU-Kommissionspräsidentin von der Leyen hält heute ihre Rede zur Lage der Europäischen Union. Dabei dürfte sie auch neue Projekte für die kommenden 12 Monate vorstellen. Themen sind unter anderem Migration, Klima sowie Sicherheit und Verteidigung. Auch mögliche Altersgrenzen für die Nutzung von sozialen Medien durch Kinder und Jugendliche könnten eine Rolle spielen. Der Bundesgerichtshof beschäftigt sich heute mit dem milliardenschweren Streit um Corona-Schutzmasken. Mehrere Unternehmen fordern vom Bund Geld für Masken, die 2020 bestellt, später aber nicht angenommen wurden. Insgesamt laufen noch rund 90 Verfahren mit einem Streitwert von 2,3 Milliarden Euro. In Karlsruhe werden jetzt 4 Fälle verhandelt. Dabei geht es auch darum, ob der Bund bereits gezahltes Geld zurückfordern kann. Die US-Notenbank könnte heute erstmals seit mehr als 3 Jahren den Leitzins wieder anheben. Grund ist die weiterhin hohe Inflation. Im August lagen die Verbraucherpreise 3,4% höher als ein Jahr zuvor. Die Fed strebt eigentlich 2% an. Experten rechnen deshalb mit einer möglichen Zinserhöhung um 0,25 Prozentpunkte. Die Entscheidung fällt am Abend. Das Oberlandesgericht Schleswig-Holstein entscheidet heute über den Namen Likör ohne Ei. Ein Verband der Spirituosenindustrie hält schon den Hinweis auf Ei für unzulässig. Denn nach EU-Recht darf Eierlikör nur so heißen, wenn tatsächlich Ei enthalten ist. Ein Hersteller verkauft aber einen veganen Likör auf Sojabasis als Likör ohne Ei. In erster Instanz hatte das Landgericht Kiel die Bezeichnung erlaubt. Bayer Leverkusen startet heute Abend in die Europa League. Zum Auftakt empfängt Bayer den slowenischen Meister NK Celje. Für Leverkusen ist es der erste internationale Auftritt unter dem neuen Trainer Martinez. Nach 2 Jahren in der Champions League will Bayer in der Europa League direkt ins Achtelfinale einziehen. Dafür muss die Mannschaft die Ligaphase unter den besten 8 Teams beenden.
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2: Heute Nacht ziehen schauerartige Regenfälle und teils kräftige Gewitter durch. Gebietsweise bleibt es noch aufgelockert und trocken. Morgen tagsüber wird es spürbar kühler mit vielen Wolken, wiederholten Schauern und örtlichen Gewittern bei Höchstwerten von 18 bis 26 Grad.
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0: Mehrere Unternehmen fordern vom Bund Geld für Masken, die 2020 bestellt, später aber nicht angenommen wurden. Insgesamt laufen noch rund 90 Verfahren mit einem Streitwert von 2,3 Milliarden Euro. In Karlsruhe werden jetzt 4 Fälle verhandelt. Dabei geht es auch darum, ob der Bund bereits gezahltes Geld zurückfordern kann. Die US-Notenbank könnte heute erstmals seit mehr als 3 Jahren den Leitzins wieder anheben. Grund ist die weiterhin hohe Inflation. Im August lagen die Verbraucherpreise 3,4% höher als ein Jahr zuvor. Die Fed strebt eigentlich 2% an. Experten rechnen deshalb mit einer möglichen Zinserhöhung um 0,25 Prozentpunkte. Die Entscheidung fällt am Abend. Das Oberlandesgericht Schleswig-Holstein entscheidet heute über den Namen Likör ohne Ei. Ein Verband der Spirituosenindustrie hält schon den Hinweis auf Ei für unzulässig. Denn nach EU-Recht darf Eierlikör nur so heißen, wenn tatsächlich Ei enthalten ist. Ein Hersteller verkauft aber einen veganen Likör auf Sojabasis als Likör ohne Ei. In erster Instanz hatte das Landgericht Kiel die Bezeichnung erlaubt. Bayer Leverkusen startet heute Abend in die Europa League. Zum Auftakt empfängt Bayer den slowenischen Meister NK Celje. Für Leverkusen ist es der erste internationale Auftritt unter dem neuen Trainer Martinez. Nach 2 Jahren in der Champions League will Bayer in der Europa League direkt ins Achtelfinale einziehen. Dafür muss die Mannschaft die Ligaphase unter den besten 8 Teams beenden.
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0: Heute Nacht ziehen schauerartige Regenfälle und teils kräftige Gewitter durch. Gebietsweise bleibt es noch aufgelockert und trocken. Morgen tagsüber wird es spürbar kühler mit vielen Wolken, wiederholten Schauern und örtlichen Gewittern bei Höchstwerten von 18 bis 26 Grad.
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0: Es wird 2 Uhr.
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2: Ich bin Selke Rech. Das wird der Tag. EU-Kommissionspräsidentin von der Leyen hält heute ihre Rede zur Lage der Europäischen Union. Dabei dürfte sie auch neue Projekte für die kommenden 12 Monate vorstellen. Themen sind unter anderem Migration, Klima sowie Sicherheit und Verteidigung. Auch mögliche Altersgrenzen für die Nutzung von sozialen Medien durch Kinder und Jugendliche könnten eine Rolle spielen. Der Bundesgerichtshof beschäftigt sich heute mit dem milliardenschweren Streit um Corona-Schutzmasken.